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1: Ich bin Joshua Heise. Die deutsche Fußballnationalmannschaft hat ihre WM-Generalprobe gegen Mitgastgeber USA gewonnen. Das DFB-Team gewann in Chicago mit 2:1, trotz Jetlag und schwülem Wetter. Thomas Bremser berichtet.
2: Das Spiel ist kaum angepfiffen, da jubelt die deutsche Mannschaft schon. Kai Havertz trifft schon nach 2 Minuten. Doch danach passiert erstmal nicht viel. Nach 37 Minuten kommen die USA verdient zum Ausgleich. Durch einen Weitschuss Volleyhammer unter die Latte. Nach rund einer Stunde trifft dann ausgerechnet Leroy Sané, der den verletzten Lennart Kahl ersetzt hat.
1: Der Verband der Familienunternehmer fordert, dass der Bundestag keine Sommerpause macht. Verbandschefin Ostermann will laut Redaktionsnetzwerk Deutschland die Reformgesetze zu Steuern, Arbeitsmarkt und Rente noch im August verabschiedet sehen. CDU-Politiker Bilger hält dagegen, das Kabinett arbeite den Sommer durch. Zudem könnten Ausschüsse jederzeit zu Sondersitzungen zusammenkommen. US-Verteidigungsminister Hegseth hat beim D-Day-Gedenken in der Normandie gegen Migration gehetzt. An europäischen Küsten kämen Menschen mit gefährlichen Ideologien an, sagte er auf dem US-Friedhof in Colville-sur-Mer. Am 6. Juni 1944 waren die Alliierten in der Normandie gelandet. Das leitete die Befreiung Westeuropas von der nazideutschen Besatzung ein. Die erste Runde des Fußball-DFB-Pokals ist ausgelost worden. Unter anderem muss der amtierende Pokalsieger FC Bayern gegen den Zweitliga-Aufsteiger Osnabrück ran. Borussia Dortmund trifft auf den Sieger des Landespokals HEBC Hamburg. Pokalfinalist Stuttgart bekommt's mit Hansa Rostock zu tun und RB Leipzig spielt in Runde 1 gegen den SV Eintracht Trier aus der Regionalliga Südwest.
0: Das Sachsenwetter.
3: Diese Nacht wechselnd bewölkt und teils mit Regen bei Tiefstwerten zwischen 14 und 8 Grad. Heute der Sonntag, mal sonnig, mal wolkig, Schauer die Ausnahme bei 20 bis 24 Grad. Der Montag sogar bis 26 Grad, auch da wechseln sich Sonne und Wolken ab. Am Dienstag wird es unbeständiger und etwas kühler.
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1: Ich bin Joshua Heise. Gelungene Generalprobe für die deutsche Fußballnationalmannschaft. Das Team von Bundestrainer Nagelsmann hat beim letzten Testspiel vor der WM in Nordamerika den Mitgastgeber USA mit 2:1 besiegt. Das erste deutsche Tor fiel direkt in der zweiten Minute durch Kai Havertz. Nach einem US-Ausgleich konnte Leroy Sané den Siegtreffer erzielen. Ab Montag müssen alle EU-Länder neue Regeln zur Lohntransparenz in nationales Recht umgesetzt haben. In Deutschland ist das aber noch nicht passiert. Das Bundesfamilienministerium will das deutsche Recht erst bis Anfang nächsten Jahres anpassen. Theoretisch könnte die EU nun ein Strafverfahren einleiten. Das Gesetz soll unter anderem Gehaltsunterschiede bei Männern und Frauen sichtbarer machen. In den ersten 5 Monaten des Jahres sind in Deutschland mehr als 1.400 Organe gespendet worden, gut 12% mehr als im Vorjahreszeitraum. Trotzdem reicht die Zahl der Spenden weiter nicht aus. Zoe Tassovali berichtet.
2: Der leichte Anstieg bei den Spenden dürfte die Diskussion über neue Regeln trotzdem weiter anheizen. Denn in Deutschland gilt bisher nur jemand als Organspender, der zu Lebzeiten zustimmt oder dessen Angehörige nach dem Tod ihr Einverständnis geben. In vielen anderen europäischen Ländern ist das anders. Dort gilt grundsätzlich jeder als Spender, solange er nicht widerspricht.
1: 100 Meter in 9,98 Sekunden. Das hat der Hamburger Sprinter Owen Ansah bei der Sparkassengala in Regensburg geschafft und hat damit den bisherigen deutschen Rekord, der ebenfalls von ihm stammt, um eine Hundertstelsekunde unterboten.
0: Das Sachsenwetter.
3: Diese Nacht wechselnd bewölkt und teils mit Regen bei Tiefstwerten zwischen 14 und 8 Grad. Heute der Sonntag, mal sonnig, mal wolkig, Schauer die Ausnahme bei 20 bis 24 Grad. Der Montag sogar bis 26 Grad, auch da wechseln sich Sonne und Wolken ab. Am Dienstag wird es unbeständiger und etwas kühler.
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3: Ich bin Joshua Heise. Guten Morgen. Die deutsche Fußballnationalmannschaft hat ihre WM-Generalprobe gegen Mitgastgeber USA gewonnen. Das DFB-Team gewann in Chicago mit 2:1, trotz Jetlag und schwülem Wetter. Thomas Bremser berichtet.
4: Das Spiel ist kaum angepfiffen, da jubelt die deutsche Mannschaft schon. Kai Havertz trifft schon nach 2 Minuten. Doch danach passiert erstmal nicht viel. Nach 37 Minuten kommen die USA verdient zum Ausgleich. Durch einen Weitschuss Volleyhammer unter die Latte. Nach rund einer Stunde trifft dann ausgerechnet Leroy Sané, der den verletzten Lennart Kahl ersetzt hat.
3: Schwere Verkehrsunfälle mit Cannabiskonsum am Steuer sollen bald auch in der amtlichen Statistik auftauchen. Das sieht ein Gesetzentwurf vor, der am Freitag in den Bundesrat kommt. Die Daten sollen die Unfallforschung verbessern und gezieltere Aufklärung ermöglichen. Seit August 2024 gilt beim Autofahren ein THC-Grenzwert, ähnlich wie die Promillegrenze bei Alkohol. DGB-Chefin Fahimi fordert eine verpflichtende Betriebsrente für alle Beschäftigten. Dem Redaktionsnetzwerk Deutschland sagte sie, rund 20 Millionen Arbeitnehmer hätten derzeit keine betriebliche Altersvorsorge. Fahimi schlägt deshalb vor, auch Beschäftigte ohne Tarifverträge unter bestimmten Bedingungen in die bestehenden Modelle aufzunehmen. Konkrete Eckpunkte will sie Ende des Monats vorlegen. Ex-Vizekanzler Habeck hat Israels Vorgehen im Gazastreifen und Westjordanland scharf kritisiert. Bei einer Veranstaltung der Zeit sagte der frühere Grünen-Chef, israelische Siedler würden mit brutaler Gewalt versuchen, Palästinenser aus dem Land zu drängen. Das sei, Zitat, im Grunde Terrorismus. Gleichzeitig betonte Habeck, dass es für den Hamas-Anschlag vom 7. Oktober 2023 keine Rechtfertigung gebe.
2: Das Sachsenwetter.
5: Guten Morgen. Heute ist es teils sonnig, teils wolkig. Schauer aber nur ganz vereinzelt mal möglich bei 20 bis 24 Grad. Morgen der Montag bis zu 26 Grad. Auch da wechseln sich Sonne und Wolken ab. Da bleibt es trocken. Am Dienstag wieder unbeständiger und auch etwas kühler.
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2: Ich bin Angela Kress. Guten Morgen. Frauen und Männer sollen für gleiche Arbeit das gleiche Gehalt bekommen. Dabei sollen neue EU-Regeln helfen. Deutschland hat diese noch nicht umgesetzt und verstößt damit ab morgen gegen EU-Recht. Was genau sich ändern soll, weiß Ann-Christine Wenzel.
3: Bewerber sollen früh die Info bekommen, was das Einstiegsgehalt ist. Wer schon einen Job hat, soll erfahren können, was die Kollegen im Durchschnitt verdienen. Kopiert nach Geschlecht, also nicht nach einzelnen Menschen. So sollen zum Beispiel Frauen erkennen, wenn Männer mit gleichen Aufgaben mehr verdienen. Und größere Arbeitgeber müssen künftig regelmäßig berichten, wie die Entgeltlücke zwischen Frauen und Männern ist.
2: Der Chef der Jungen Union Winkel schlägt vor, die Renten zum 1. Juli statt um 4,2 nur um 3% anzuheben. Dadurch könnte das BAföG wie geplant erhöht und Kürzungen beim Elterngeld verhindert werden, sagte er der Bild am Sonntag. Einfach wäre das nicht, die Rentenanpassung ist gesetzlich festgelegt und lässt sich nicht einfach ändern. In 4 ostdeutschen Bundesländern stehen heute Wahlen auf kommunaler Ebene an. Der Ausgang könnte auch bundesweit für Aufsehen sorgen. Bei 3 Landratsposten stehen Kandidaten der AfD zur Wahl. Zudem gibt es eine Oberbürgermeisterwahl mit einem Kandidaten der rechtsextremen Partei Freie Sachsen. Bislang stellt die AfD bundesweit nur einen Landrat, nämlich im thüringischen Sonneberg. Gelungene Generalprobe für die deutsche Fußballnationalmannschaft. Das Team von Bundestrainer Nagelsmann hat beim letzten Testspiel vor der WM in Nordamerika den Mitgastgeber USA mit 2:1 besiegt. Das erste deutsche Tor fiel direkt in der 2. Minute durch Kai Havertz. Nach einem US-Ausgleich konnte Leroy Sané den Siegtreffer erzielen.
0: Das Sachsenwetter.
4: Guten Morgen. Heute ist es teils sonnig, teils wolkig. Schauer aber nur ganz vereinzelt mal möglich bei 20 bis 24 Grad. Morgen der Montag bis zu 26 Grad. Auch da wechseln sich Sonne und Wolken ab. Da bleibt es trocken. Am Dienstag wieder unbeständiger und auch etwas kühler.
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6: Mit Anke Wolf einen schönen guten Morgen. Frauen und Männer sollen für gleiche Arbeit das gleiche Gehalt bekommen. Dabei sollen neue EU-Regeln helfen. Deutschland hat diese noch nicht umgesetzt und verstößt damit ab morgen gegen EU-Recht. Was genau sich ändern soll, weiß Ann-Christin Wenzel.
7: Bewerber sollen früh die Info bekommen, was das Einstiegsgehalt ist. Wer schon einen Job hat, soll erfahren können, was die Kollegen im Durchschnitt verdienen. Gruppiert nach Geschlecht, also nicht nach einzelnen Menschen. So sollen zum Beispiel Frauen erkennen, wenn Männer mit gleichen Aufgaben mehr verdienen. Und größere Arbeitgeber müssen künftig regelmäßig berichten, wie die Entgeltlücke zwischen Frauen und Männern ist.
6: Bunt, laut und fröhlich ist in Dresden der 33. Christopher Street Day über die Bühne gegangen. Höhepunkt war am Nachmittag der große Umzug vom Altmarkt in die Dresdner Neustadt und wieder zurück. Tausende Menschen trotzten den zeitweiligen Regenschauern und feierten teilweise bunt kostümiert eine große, friedliche Party. Auch die angemeldete Gegendemo des rechten Spektrums verlief laut Polizei störungsfrei. Gegen einen 56-jährigen Deutschen wurde ein Ermittlungsverfahren eingeleitet, weil er den Hitlergruß gezeigt hatte. In Auerbad Schlema wird heute das Rennen um den Oberbürgermeisterposten entschieden. Zwei Kandidaten treten im zweiten Wahlgang erneut an. Cindy Einhorn mit den Einzelheiten.
8: In der ersten Runde standen noch 5 Namen auf den Wahlzetteln. Jetzt sind es noch 2. Und zwar die beiden, die auch im ersten Durchgang die meisten Stimmen sammeln konnten. Zum einen ist es Stefan Hartung von den Freien Sachsen, der auf 29% der Stimmen kam. Gegen ihn tritt Markus Hofmann von der CDU an. 23,6% der Wähler hatten sich für ihn entschieden.
6: Gelungene Generalprobe für die deutsche Fußballnationalmannschaft. Das Team von Bundestrainer Nagelsmann hat beim letzten Testspiel vor der WM in Nordamerika den Mitgastgeber USA mit 2:1 besiegt. Das erste deutsche Tor fiel direkt in der zweiten Minute durch Kai Havertz. Nach einem US-Ausgleich konnte Leroy Sané den Siegtreffer erzielen. In der ersten Runde des DFB-Pokals muss Bundesligist RB Leipzig zur Regionalligist Eintracht Trier. Das ergab die Auslosung in Dortmund. Dynamo Dresden fährt zu Oberligameister Westfalia Rhönern und Drittliga-Absteiger Erzgebirge Aue empfängt Bundesligist Hoffenheim. Gespielt wird zwischen dem 21. und 24. August.
9: Guten Morgen, das Sachsenwetter mit 16 Grad in Delitzsch. In Aue haben wir 14 Grad und 17 Grad sind es in Radebeul. Da tanzen heute die Puppen beim 39. Puppentheaterfestival Kasperiade. Und dazu gibt es Sonne und Wolken im Wechsel, kann vereinzelt auch mal tröpfeln bei uns im Freistaat. Temperaturen heute zwischen 14 und 23 Grad. Morgen dann schön und warm bis zu 26 Grad. Am Dienstag dann wieder Schauer und Gewitter und dann wird es auch wieder etwas frischer.
10: Kunstausstellung auf der Festung Königstein, entlang der Elbe. Das alte Sachsen in Gemälden aus der Sammlung Wolfgang Donath.
9: Hitradio RTL meldet ein Radrennen heute im Südosten von Leipzig und auch im Stadtgebiet. Die Neuseen-Classics sind heute im Gange. Dadurch gibt es mehrfach Sperrungen im Gebiet bis voraussichtlich 16 Uhr. Und der Superblitzer steht in Dresden auf der Meißner Landstraße stadteinwärts kurz nach der A4. Wenn Ihnen noch was auffällt, Stau oder Blitzer, gerne melden. Die Nummer ist kostenlos 08000 77 8000.
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9: Und mit dem nächsten Wunsch hier bei uns am 80er-Wochenende.
1: Hallo, liebes Radio RTL-Team. Hier ist die Stefanie aus Werdau. Ich würde mich freuen, wenn ihr Melissa Etheridge mit Like the Way I Do spielen könntet.
9: Könnten wir, machen wir auch sehr gerne für dich. Und ihren Lieblings-80er spielen wir auch sehr gerne. Einfach wünschen an der 0351 5000 2000. Mit etwas Glück gewinnen Sie die Tickets für die Störtebeker Festspiele inklusive Übernachtung im Cliff Hotel Rügen, Ressort und Spa. Schönen guten Morgen.

0: Einen schönen Sonntagmorgen mit Hitradio RTL. Kurz vor dem Bachfest gibt es in Leipzig im Bach-Museum eine neue Sonderausstellung. Hier geht es um die Musikerfamilie Bach und um jüdisches Leben. Und die Frage, hat Bach antijüdische Musik gemacht? Maxi Konung hat sich die Ausstellung angeschaut.
1: Ja, Anlass für die Ausstellung ist das Themenjahr Tacheles, Jahr der jüdischen Kultur in Sachsen. Und sie begibt sich auf Spurensuche in Johann Sebastian Bachs Umfeld. Im Mittelpunkt stehen dabei wertvolle Exponate aus der Sammlung des Bach-Archivs. Sie erzählen von der Begeisterung jüdischer Familien für die Musik Bachs. Denn es gab einen regelrechten Bach-Hype unter Juden, weiß Henrike Rucker aus dem Bach-Museum Leipzig.
2: Rund 20 Jahre nach Bachs Tod gab es in Berlin solche Familien. Also das ist vor allem die Familie Itzig gewesen. Daniel Itzig, der seine Töchter musikalisch ausbilden ließ. Und da ist ein regelrechter Bach-Kultus ausgebrochen. Die hatten einen Bach-Schüler als Klavierlehrer, der ihnen in die Werke von Bach und seinen Söhnen nahegebracht hat und haben die Werke gesammelt. Wir verdanken also dieser Familie viele von diesen wertvollen Quellen.
1: Die Ausstellung beleuchtet aber auch die gesellschaftlichen Verhältnisse zu Bachs Zeit. Bücher aus seiner Bibliothek geben Einblicke in damalige Einstellungen gegenüber Juden. Dabei stellt sich auch die Frage, wie Bach selbst auf das Judentum blickte und wie seine Musik heute eingeordnet wird.
2: Bach hatte ja in seiner Bibliothek verschiedene lutherische theologische Bücher, also Bibeln und auch die Schriften von Luther. Wahrscheinlich hat er eben diese Meinung der Lutheraner, der Theologen seiner Zeit geteilt. In seinen Werken, in der Johannespassion zum Beispiel, gab es ja in den letzten Jahrzehnten Diskussionen immer mal wieder, sind die Werke antijüdisch? Der Text des Johannesevangeliums beschreibt sehr drastisch das Geschehen. Das hat Bach eben so ausdrucksstark vertont, wie es ihm nur möglich war. Und das ist hochdramatisch. Aber eine Wahl hatte er bei den Texten eben nicht. Das ist ja der Bibeltext. Da, wo er die Wahl hatte, sind überhaupt keine antijüdischen Tendenzen erkennbar.
1: An Hörstationen können Besucherinnen und Besucher außerdem ein Synagogenkonzert erleben und Geschichten aus dem jüdischen Leben im Leipzig des 18. Jahrhunderts hören. Zu sehen ist die Sonderausstellung im Bach-Museum noch bis Mitte Dezember.
3: Das war ein Beitrag der Hitradio RTL Kirchenredaktion.

0: Herrlich, wir haben Wochenende, Ausschlafen steht an und trotzdem sind schon viele wach, um Hitradio RTL einzuschalten für das 80er-Wochenende.
1: Guten Morgen, liebes Hitradio RTL-Team. Jo, hier ist der Jens und ich wünsche mir zum 80er-Wochenende von Alpha Will Dance With Me.
0: Alpha Will, komm jetzt für dich.
1: Dankeschön und macht weiter so.
0: Machen wir vielleicht als nächstes mit Ihrem Musikwunsch. Einfach bestellen an der 0351 5000 2000.

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7: Guten Morgen, das Sachsenwetter mit 18 Grad. In Bautzen, in Wilsdruf sind 17 Grad. Und in Eibenstock, da sind es aktuell 12 Grad. Da geht's heute weiter mit der sächsischen Meisterklassik Oldtimer Wochenende im Land der Burgen und Schlösser. Bei prächtigem Wetter, Sonne und Wolken im Wechsel, kann vielleicht auch mal schauern, aber eher die Ausnahme heute. 14 bis 23 Grad, morgen schön und warm bis zu 26 Grad. Und der Dienstag dann wieder etwas frischer, weil da kann's wieder schauern und gewittern.
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7: Hitradio RTL meldet die Neuseen-Classics im Gange im Südosten von Leipzig, auch im Stadtgebiet. Ein Radrennen, deswegen gibt es Sperrungen bis heute 16 Uhr. Und wir haben einen Blitzer in Dresden auf der Meißner Landstraße. Da stehen sie stadteinwärts kurz nach der A4. Wenn Ihnen noch was auffällt, gerne melden. Unsere Nummer ist kostenlos, die 08000 77 8000.
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7: 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Genießen Sie Ihren Sonntag mit uns und Ihren Lieblings-80ern.
11: Hier ist Ines Gerulat aus Chemnitz und ich wünsche mir von Don Henley The Boys of Summer. Liebe Grüße.

0: Guten Morgen, so beginnt der Sonntag richtig schön mit Ihren Lieblings-80ern gewünscht an der 0351 5000 2000 und dann läuft's hier auf Hitradio RTL.
1: Na hallihallo, guten Morgen, liebes Team. Da wünsche ich mir doch glatt mal von Peter Schilling Terra Titanic für das 80er-Wochenende. Ich begrüße die Theresa aus Radebeul.

0: Guten Morgen, einen schönen Sonntag mit Hitradio RTL. Der Countdown läuft, nur noch wenige Tage, dann startet in Hamburg eine außergewöhnliche Rallye. Beim Baltic Sea Circle dreht sich alles um Abenteuer und den guten Zweck. Mit dabei ist auch ein junges Paar aus Höckendorf bei Tharandt und das hat Michaela Stahl getroffen.
1: Wir sind Markus und Katrin und wir starten beim Baltic Sea Circle. Das ist eine Rallye rund um die Ostsee. 7500 Kilometer in 16 Tagen durch 9 Länder.
2: Ja, und dafür wurde in den letzten Wochen das Auto nochmal richtig durchgecheckt, die wichtigsten Dinge besorgt und gepackt. Und am kommenden Freitag geht's dann endlich nach Hamburg, wo sich alle Teams treffen.
3: Also unsere Startnummer ist die 76. Also wir rechnen eigentlich so mit 100 bis 120 Teams. Und je Team ist aber unterschiedlich, wie viele Teilnehmer das sind. Also Vorgabe ist, alle müssen ins Auto passen. Und je nachdem, mit was für einem Auto man fährt, kann man da auch zu viert oder fünft unterwegs sein.
2: Am Samstag fällt der Startschuss und bis zum 28. Juni sind dann die Teams unterwegs und das wird nicht ganz so einfach.
3: Also eine Besonderheit der Rallye ist ja, dass es ohne GPS und ohne Autobahn stattfindet. Also wir sind da ganz oldschool dann unterwegs mit Karten. Und ansonsten auf jeden Fall Abenteuergeist braucht es ganz viel, weil man verlässt ja schon stark die Komfortzone. Und vorbereiten, wir bekommen zum Start der Rallye in Hamburg ein Roadbook. Das bekommt jedes Team. Und das sind so Tagesetappen drin, Etappenvorschläge, wie man fährt und auch Challenges, die man freiwillig machen kann und die peppen das Ganze natürlich ein bisschen auf. Alles unter dem Motto, alles kann, nichts muss. Also wir sind da nicht verpflichtet, das zu machen, aber können das halt unterwegs dann eben machen, um dadurch ja noch mehr Land und Leute kennenzulernen.
2: Jedes Team fährt für einen guten Zweck und die beiden wollen mit der Tour den Tierpark in Höckendorf unterstützen.
3: Weil das ein ehrenamtlich getragener Verein sozusagen ist, der sehr doll auf Spenden angewiesen ist. Und da werden immer ja, die Tiere gepflegt, die ganzen Ställe und Gehege instand gesetzt, Futtermittel etc. Also alles, was so alltäglich anfällt. Na, das ist alles mit Kosten verbunden. Und uns war es eben wichtig, da ja was zurückzugeben, weil das ein super schöner Ort ist für die Menschen, die hier wohnen, für die Menschen aus der Umgebung, mit Familien etc. Kommen hier ganz viele Leute her und das war uns wichtig, dass wir da ein kleines Stück zurückgeben und deswegen Spenden für den Tierpark sammeln.
2: Ja, und wer Markus und Katrin begleiten will, hat dazu auch Gelegenheit.
1: Ja, man kann uns live verfolgen auf Instagram. Auf 8 Takte Freiheit haben wir einen Kanal, wo wir während der Rallye täglich berichten werden, auf jeden Fall.
2: Es ist eine besondere Rallye, bei der Freundschaft, Hilfsbereitschaft und das gemeinsame Abenteuer im Mittelpunkt stehen. Wir drücken die Daumen und wünschen natürlich gute Fahrt.
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5: Mit Anke Wolf. Schönen guten Morgen. DGB-Chefin Fahimi fordert eine verpflichtende Betriebsrente für alle Beschäftigten. Dem Redaktionsnetzwerk Deutschland sagte sie, rund 20 Millionen Arbeitnehmer hätten derzeit keine betriebliche Altersvorsorge. Fahimi schlägt deshalb vor, auch Beschäftigte ohne Tarifverträge unter bestimmten Bedingungen in die bestehenden Modelle aufzunehmen. Konkrete Eckpunkte will sie Ende des Monats vorlegen. Taucher im Landkreis Nordsachsen stimmt heute über die Erweiterung des Industriepark Nord am BMW-Werk ab. Nachdem die Gegner mehr als 1000 Unterschriften gesammelt hatten, kommt es heute zum Bürgerentscheid. Knapp 13.000 Taucher können dem Erstellen eines Bebauungsplans und damit der Weiterentwicklung zustimmen oder diesen ablehnen. Die Stadt hofft auf neue Steuereinnahmen und Arbeitsplätze. Kritiker fürchten Beeinträchtigungen durch Schmutz und Lärm im angrenzenden Ortsteil Merkwitz. In Chemnitz fällt um 9 Uhr der Startschuss zum 14. Fichtelberg-Radmarathon. Vom Sportforum aus nehmen wieder rund 1000 Radsportbegeisterte den höchsten Berg Sachsens ins Visier. Mitorganisator Andreas Grundmann.
6: Wir fahren Richtung Einsiedel über Burkhardsdorf, Jansbach, Geier nach Zwönitz. In Zwönitz legen wir eine Rast ein. Dann haben wir schließlich die ersten 40 Kilometer und die ersten Berge bewältigt. Anschließend geht es über Grünhain-Bayerfeld nach Rittersgrün. Und von Rittersgrün Richtung Tellerhäuser. Und Tellerhäuser kann sich, wer möchte, auch nochmal stärken. Da haben wir eine weitere Verpflegungsstation eingerichtet, um dann die letzten 13 Kilometer auch genug Energie zu haben, um tatsächlich den Fichtelberg zu bezwingen.
5: Die deutsche Fußballnationalmannschaft hat ihre WM-Generalprobe gegen Mitgastgeber USA gewonnen. Das DFB-Team siegte in Chicago mit 2:1. Thomas Bremser.
7: Das Spiel ist kaum angepfiffen, da jubelt die deutsche Mannschaft schon. Kai Havertz trifft schon nach 2 Minuten. Doch danach passiert erstmal nicht viel. Nach 37 Minuten kommen die USA verdient zum Ausgleich. Durch einen Weitschuss Volleyhammer unter die Latte. Nach rund einer Stunde trifft dann ausgerechnet Leroy Sané, der den verletzten Lennart Kahl ersetzt hat.
5: Feiern ohne Grenzen heißt es heute in der Oberlausitz. Beim Seifennersdorfer Bürgerfest sind nämlich auch die tschechischen Nachbarstädte Warnsdorf und Rumburg mit dabei. Es gibt ein abwechslungsreiches Programm. Zum Beispiel stellen sich auch Vereine vor und machen Angebote, wie zum Beispiel der Schachclub aus Warnsdorf. 11 Uhr geht's los.
8: Guten Morgen, das Sachsenwetter mit 15 Grad in Zwickau. In Torgau haben wir 18 Grad und Bad Muskau auch 18 Grad. Da läuft heute nochmal das Muskauer Parkfest bei schönem Wetter, viel Sonnenschein, auch ein paar Wolken, die meistens harmlos bleiben. Nur vereinzelt kann es heute im Tagesverlauf mal schauern. Die Temperaturen bis zu 23 Grad. Morgen wieder schön und warm bis zu 26 Grad. Der Dienstag dann wieder frischer und es kann wieder schauern und gewittern.
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8: Hitradio RTL meldet ein totes Wildschwein auf der A4 Erfurt Richtung Chemnitz zwischen Glauchau-Ost und Hohenstein-Ernsthal. Vorsicht dort. Und ein Radrennen ist im Gange, die Neuseen-Classics im Südosten von Leipzig. Auch das Stadtgebiet ist betroffen. Da gibt es Sperrungen bis voraussichtlich 16 Uhr. Stauseblitzer melden Sie kostenlos unter dieser Nummer 08000 77 8000. Und da ist jemand.
9: Guten Morgen, Böbius, Hallöchen. Ich wollte einen Blitzer melden. Bin ich da hier richtig?
8: Ja.
9: Ja, sehr gut, genau. Auf der Autobahn A9, kurz vor Frankenberg, Richtung München, in der 80er-Strecke.
8: Bei Frankenberg? Ist
9: vor der Raststätte Frankenberg.
8: Die Raststätte Frankenwald bei Rudolfstein. Also dort ist der Blitzer. Dankeschön.
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8: Und dem nächsten Musikwunsch. Wen haben wir da?
12: Kerstin aus Brunner. Für das 80er-Wochenende wünsche ich mir das tolle Lied Maria Magdalena von Sandra. Bei diesem Lied habe ich damals meinen Mann kennengelernt und verbinde damit die schönsten Erinnerungen. Wäre schön, wenn ihr das spielen könntet. Vielen lieben Dank.
8: Sie haben doch bestimmt auch einen tollen 80er im Hinterkopf, mit dem Sie tolle Erinnerungen verbinden. Dann wünschen Sie sich denn doch an der 0351 5000 2000.

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0: Guten Morgen mit Hitradio RTL und einen schönen Sonntag. In wenigen Tagen geht's los mit der Fußball-Weltmeisterschaft. Millionen Menschen auf der ganzen Welt werden dann die Spiele verfolgen und ihrer Mannschaft die Daumen drücken. Kaum ein anderes Ereignis verbindet so stark über Ländergrenzen, Sprachen und Kultur hinweg wie der Sport. Michaela Stahl hat sich darüber Gedanken gemacht.
1: Ja, auch bei uns ist die Fußball-Weltmeisterschaft Thema. In der Familie werden die ersten Fußballsticker gesammelt und aufgeklebt und natürlich geguckt, wann wir gemeinsam die Spiele schauen können und wo es am besten passt. Egal ob beim Public Viewing oder zu Hause auf der Couch vorm Fernsehen, es entsteht immer Gemeinschaft. Hoffnungen und Freude werden genauso geteilt wie die Enttäuschung, wenn die Tore halt nicht so fallen wie gehofft. Der Passauer Bischof Stefan Oster ist bei der Deutschen Bischofskonferenz für den Sport zuständig und er wünscht sich vor allem,
2: dass es Menschen zusammenbringt, dass Menschen Freude haben, dass es keine Gewalt gibt, dass man einander fair begegnet, solche Sachen natürlich und dass es schön wird.
1: Fairness, Respekt, Teamgeist und auch Wertschätzung sind nicht nur wichtig auf dem Fußballplatz, sondern entsprechen natürlich unserem Glauben. Und so lassen sich auch Parallelen zu einem Gottesdienst finden.
2: Ja, man kann viele Vergleiche ziehen. Der Fußball als Ersatzreligion, das Hinleben auf den Spieltag. Bei uns ist ja durchschnittlich der Samstag der Spieltag. Die Leute haben frei, fahren ins Stadion, verehren ihre Helden, singen Lobgesänge und Schlachtgesänge. Das ist auf der einen Seite natürlich schön, weil es Gemeinschaft und Euphorie erzeugt. Auf der anderen Seite hat es natürlich auch seine Schattenseiten, wenn auf einmal das tatsächlich zur sinnstiftenden quasi Ersatzreligion für Menschen ist, weil Fußball ist die schönste Nebensache der Welt, aber nicht mehr.
1: Oster ist überzeugt, der Glaube kann Spieler und Mannschaft tragen. Wichtig ist aber auch die Leidenschaft und Teamfähigkeit.
2: Das würde ich mir wünschen, dass Menschen sich einfach reinhauen mit Freude, mit Leidenschaft fürs Spiel. Wenn es geht, mit Gottvertrauen, dann wird es schon.
1: Die WM erinnert uns daran, dass wir trotz aller Unterschiede Teil einer großen menschlichen Gemeinschaft sind. Und genau da sind wir uns wohl auch mal einig. Jetzt kommt der Tipp von Stefan Oster, wie weit unsere deutsche Mannschaft denn kommen wird.
2: Ja, wenn ich sehr optimistisch bin, dann kommen sie sehr weit, kommen sie vielleicht ins Halbfinale. Wenn ich mir jetzt die letzten Spiele anschaue und jetzt ist der Kader bekannt gegeben worden, dann denke ich mir, letzte 16, letzte 8.
1: Hoffen wir auf gute Spiele, faire Wettkämpfe und dass Gemeinschaft stärker ist als Trennung. Und bei allen tollen Spielen, die uns hoffentlich in den kommenden Wochen begleiten, gibt's aber auch immer mal wieder Kritik an der Fußball-WM. Und mehr dazu hören Sie noch in dieser Stunde.
3: Das war ein Beitrag der Hitradio RTL Kirchenredaktion.

0: In verschiedenen.
1: Weiß ich nicht, keine Ahnung.
0: Unglaubliche 18.
1: 18?
0: Waren.
1: Bei Bayern München sehe ich, dass er noch ein deutscher Meister und Pokalsieger. Das macht schon Sinn. Also, die schicken wir auch nicht zum 1000-Meter-Sprint, wenn wir gewinnen wollen.
0: So, atmet einer tief durch, schon klar.
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1: Das war eine Stimmenimitation, nicht Horst.
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6: Einen schönen guten Morgen, das Sachsenwetter mit 16 Grad in Sebnitz, in Borna haben wir 16 Grad und 17 Grad sind's in Klipphausen am Gewerbepark Gehörsdorf. Da geht

0: gleich das 22. Oldtimer-Treffen los. Bei prima Wetter, Sonne und Wolken im Wechsel, da glänzt der Chrom. Vereinzelt kann es vielleicht mal schauern, aber das sollte die Ausnahme bleiben. Heute 14 bis 23 Grad. Morgen schönes, warmes Wetter bis zu 26 Grad. Der Dienstag dann wieder mit Schauern und Gewittern und die Temperaturen gehen wieder ein bisschen zurück.
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0: Hitradio RTL meldet ein Radrennen im Südosten von Leipzig. Auch das Stadtgebiet ist betroffen, die Neuseen Classics. Da kommt es immer wieder zu Sperrungen bis heute 16 Uhr. Und der Superblitzer steht in Dresden auf der Meißner Landstraße stadteinwärts kurz nach der A4. Wenn Ihnen noch was auffallen sollte, Stau oder Blitzer, gerne melden. Unsere Nummer ist kostenlos, die 08000 77 8000.
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0: Einen schönen Sonntagmorgen. Na, tun's heute die Brötchen von der Tanke oder die aus dem Frost oder hat Ihr Bäcker sonntags kurz auf und Sie holen sich die Brötchen selber? Ganz egal wie, Sie bekommen zu Ihren Brötchen Ihren Lieblings-80er dazu. Einfach wünschen an der 0351 5000 2000.
4: Hallo, liebes RTL-Team. Ich wünsche mir zum 80er-Wochenende von den Ärzten Paul Leister als Bademeister. Und ich denke mal, bei diesen Temperaturen werden die doch die Bäder wieder voll sein. Ich grüße alle Kollegen der Firma Schumann, meine Frau und meine Kinder.
0: Mit alle wissen, von wem sie gegrüßt worden sind, das war der Andreas.
5: Au.

0: Schön, dass Sie in den Sonntagmorgen mit uns starten. Hier ist Hitradio RTL. Heute in einer Woche hat die deutsche Fußballnationalmannschaft der Männer ihr erstes Spiel bei der WM in Amerika. Viele freuen sich drauf. Diese WM sieht sich aber auch großer Kritik ausgesetzt. Maxi Kona hat mit Thorsten Latzel, dem Sportbeauftragten der evangelischen Kirche in Deutschland, gesprochen.
1: Im Stadion, beim Public Viewing oder einfach zu Hause vor dem Fernseher. Viele Menschen können den Start der anstehenden Fußball-Weltmeisterschaft kaum erwarten. Trotzdem gibt es berechtigte Kritik an diesem sportlichen Großereignis. Dazu Thorsten Latzel, Sportbeauftragter der Evangelischen Kirche Deutschland.
2: Es gibt einmal die Kritik an den Zuständen in den Vereinigten Staaten speziell, wo wir merken, dass Trump einen gezielten Abbau von demokratischen Institutionen betreibt, mit Menschen migrantischer Herkunft unsäglich umgeht. Gerade die Einwanderungsbehörde ICE macht da wirklich Menschenjagd. Und in diesem Kontext dürfen die Spiele nicht politisch instrumentalisiert werden, um diese Magerbewegung noch zu stärken. Der zweite Punkt betrifft die FIFA als Veranstalter der Spiele. Die Spiele werden immer stärker kommerzialisiert. Man merkt das an den exorbitanten Eintrittspreisen. Es werden Pausen gemacht in den Spielen, künstliche Pause, um Werbung einzutragen.
1: Fragwürdig ist auch die Organisation der Spiele, ausgeweitet auf 3 Länder. Das heißt, weitere Strecken für die Sportler und die Fans. Der ökologische Fußabdruck dieser WM dürfte enorm sein. Ob man hier Druck auf die FIFA ausüben kann? Das geht schon allein mit einer kritischen Wahrnehmung der Spiele, sagt der Sportbeauftragte.
2: Dass wir schauen müssen, wie geht es den verschiedenen, erstmal den Sportlerinnen und Sportlern, dass man wirklich sagen muss, hier Fußball-Weltmeisterschaft wirklich klaren Blick dafür zu haben, eine Athletenperspektive auch zu haben. Zweitens, dass wir schauen, wie steht der Sport im Vordergrund oder wird er instrumentalisiert für etwas anderes? Wir müssen auch selbst bei uns sagen, in Deutschland, was für einen Sport wollen wir eigentlich haben? Da gibt es eine große und zu Recht eine Diskussion drum, wie Sport zu einer demokratisch offenen Gesellschaft beitragen kann.
1: Sport und Kirche, die haben viel gemeinsam, findet Thorsten Latzel.
2: Es geht in beiden um Fairness, um Werte, um Teamgeist, um Zusammenhalt, um Begegnung. Ich glaube, was wir als Kirche beitragen können, ist, dass wir diese Freude am Sport ins Zentrum rücken und den Sport auch schützen, eben gegen die fremde Instrumentalisierung von außen.
1: Klar, man darf sich auf die Spiele freuen, aber wir als Gesellschaft dürfen auch die Menschenrechtsverletzungen nicht aus den Augen verlieren.
2: Dass wir sagen, wie kann man sportliche Großveranstaltungen so organisieren, dass sie einer Demokratie helfen und sie stärken und nicht auf Kosten von demokratischen Freiheitsrechten gehen, dass sie zweitens an der internationalen Begegnung stärken, dass sie nicht auf die Kosten von der Schöpfung gehen. Diese Geschichten am Rande des Sportes zu erzählen, dass wir sehen, was heißt das, wenn eine Mannschaft aus dem Iran auf einmal kein Trainingslager in den Vereinigten Staaten haben darf.
1: Trotzdem, so eine Weltmeisterschaft bietet große Chancen.
2: Freude am Spiel zu haben, eine Leichtigkeit zu spüren, dankbar zu sein für das, was wir mit Teamgeist miteinander bewegen können, auch einen Wettkampfgeist da drin zu haben. Das ist einfach schön und das sollten wir stärken.
1: Die Daumen für unser deutsches Team drücken wir dann am kommenden Sonntag, wenn sie gegen Curaçao in Houston ran müssen.
3: Das war ein Beitrag der Hitradio RTL Kirchenredaktion.

0: Hallo, liebes Hitradio RTL-Team. Hier sind Manja und René aus Dresden, / Weital. Wir genießen eine schöne Zeit hier im Garten und würden uns freuen, wenn wir an dem 80er-Wochenende die Flammen der Liebe hören können von Fancy.
1: Dann zünden wir schon mal an, hier im 80er-Wochenende auf Hitradio RTL.
0: Dankeschön.

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10: Mit Anke Wolf einen schönen guten Morgen. Frauen und Männer sollen für gleiche Arbeit das gleiche Gehalt bekommen. Dabei sollen neue EU-Regeln helfen. Deutschland hat diese noch nicht umgesetzt und verstößt damit ab morgen gegen EU-Recht. Was genau sich ändern soll, weiß Ann-Christin Wenzel.
11: Bewerber sollen früh die Info bekommen, was das Einstiegsgehalt ist. Wer schon einen Job hat, soll erfahren können, was die Kollegen im Durchschnitt verdienen. Gruppiert nach Geschlecht, also nicht nach einzelnen Menschen. So sollen zum Beispiel Frauen erkennen, wenn Männer mit gleichen Aufgaben mehr verdienen. Und größere Arbeitgeber müssen künftig regelmäßig berichten, wie die Entgeltlücke zwischen Frauen und Männern ist.
10: Bunt, laut und fröhlich ist in Dresden der 33. Christopher Street Day über die Bühne gegangen. Höhepunkt war am Nachmittag der große Umzug vom Altmarkt in die Dresdner Neustadt und wieder zurück. Tausende Menschen trotzten den zeitweiligen Regenschauern und feierten teilweise bunt kostümiert eine große, friedliche Party. Auch die angemeldete Gegendemo des rechten Spektrums verlief laut Polizei störungsfrei. Gegen einen 56-jährigen Deutschen wurde ein Ermittlungsverfahren eingeleitet, weil er den Hitlergruß gezeigt hatte. In Auerbad Schlema wird heute das Rennen um den Oberbürgermeisterposten entschieden. Zwei Kandidaten treten im zweiten Wahlgang erneut an. Cindy Einhorn mit den Einzelheiten.
12: In der ersten Runde standen noch 5 Namen auf den Wahlzetteln. Jetzt sind es noch 2. Und zwar die beiden, die auch im ersten Durchgang die meisten Stimmen sammeln konnten. Zum einen ist es Stefan Hartung von den Freien Sachsen, der auf 29% der Stimmen kam. Gegen ihn tritt Markus Hofmann von der CDU an. 23,6% der Wähler hatten sich für ihn entschieden.
10: Gelungene Generalprobe für die deutsche Fußballnationalmannschaft. Das Team von Bundestrainer Nagelsmann hat beim letzten Testspiel vor der WM in Nordamerika den Mitgastgeber USA mit 2:1 besiegt. Das erste deutsche Tor fiel direkt in der zweiten Minute durch Kai Havertz. Nach einem US-Ausgleich konnte Leroy Sané den Siegtreffer erzielen. In der ersten Runde des DFB-Pokals muss Bundesligist RB Leipzig zu Regionalligist Eintracht Trier. Das ergab die Auslosung in Dortmund. Dynamo Dresden fährt zu Oberligameister Westfalia Rhönern und Drittliga-Absteiger Erzgebirge Aue empfängt Bundesligist Hoffenheim. Gespielt wird zwischen dem 21. und 24. August.
13: Das Sachsenwetter mit 12 Grad in Klingenthal, in Eilenburg haben wir 17 Grad und 18 Grad sind es in Weißwasser am Tierpark. Da geht heute 14 Uhr das Kinderfest los, dauert bis 18 Uhr. Regenschirm zur Sicherheit mitnehmen, vereinzelt ist vielleicht mal ein Schauer möglich, sollte aber die Ausnahme bleiben. Ansonsten meistens Sonne und Wolken im Wechsel bei 14 bis 23 Grad. Morgen der Montag schön und warm bis zu 26 Grad, Dienstag dann wieder frischer, denn dann kann es auch wieder schauern und gewittern.
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13: Hitradio RTL meldet Wartungsarbeiten auf der A4 Chemnitz Richtung Dresden. Da kommt es zwischen Dresden-Altstadt und Dresden-Neustadt immer wieder kurz zu Sperrungen. Geblitzt wird in Eschdorf auf der Pirnaer Straße in Richtung Ossendorf und in Dresden auf der Meißner Landstraße stadteinwärts kurz nach der A4. Und wenn Ihnen noch was auffallen sollte, Stau oder Blitzer, dann gerne bei uns melden. Geht kostenlos unter dieser Nummer 08000 77 8000.
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13: Ich wünsche einen schönen Sonntagmorgen, gerade beim Aufstehen, vielleicht auch schon beim Frühstück, vielleicht sind Sie auch schon gerade beim Geschirrspüler einräumen. Hier kommt der nächste Wunsch.
14: Hier ist der Mike. Ich wünsche mir fürs 80er-Wochenende von den Twins Not a Loving Kind. Das wäre echt super, wenn ihr den spielen könntet. Und vielleicht habe ich ja Glück und gewinne dieses schöne Wochenende an der Ostsee.
13: Mike, du bist auf alle Fälle im Lostopf, wie alle, die sich schon ihren Lieblings-80er gewünscht haben, an der 0351 5000 2000. Und wenn Sie gerade zum ersten Mal davon hören, wir erzählen Ihnen gleich, wo es genau hingeht.

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0: Sie wünschen sich Ihren Lieblings-80er bei Hitradio RTL und gewinnen dieses 80er-Wochenende mit etwas Glück Tickets für die Störtebeker-Festspiele auf Rügen. Das neue Stück heißt Liggedela. Peter Hick ist der Theaterleiter. Euer Klaus Störtebeker kommt auch in diesem Jahr wieder aus Sachsen.
1: Ja, seinen Vater, den kennen Sie vielleicht, den Jürgen Hase vom Zwinger-Trio. Und seine Mutter als Schauspielerin hat in den Anfangsjahren auch bei uns gespielt. Er ist praktisch mit diesem Theater ein Stück aufgewachsen. Und als vor 5 Jahren der Störtebeker das Handtuch geschmissen hat, hat eben Moritz den Arm hochgerissen und hat gesagt, ich würde gern. Und wir fanden ihn eben gut und er konnte reiten und war gewillt und war sportlich und konnte kämpfen. Und da ist Moritz Stephan eben bei uns Störtebeker geworden.
0: Ja, und das macht er wirklich toll, der Moritz Stephan. Übrigens, die Übernachtung haben wir für Sie auch organisiert. Sie residieren in Selin im Cliff Hotel, Rügen Resort und Spa. Cool, ha? Huh? Machen Sie mit, wünschen Sie sich Ihren Lieblings-80er bei Hitradio RTL an der 03515000 2000. Tonight.

0: Das ganze 80er-Wochenende tanzen wir von Hitradio RTL musikalisch nach ihrer Pfeife und spielen einen Lieblings-80er nach dem anderen. Und wer ist als nächstes dran?
1: Claudia aus Stützengrün.

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6: Das Sachsenwetter mit 17 Grad in Wurzen in Bischofswerda sind 17 Grad 15, sind's am Wasserschloss Klaffenbach in Chemnitz. Da startet in einer halben Stunde der Töpfermarkt mit viel Sonnenschein, auch ein paar Wolken am Himmel. Eventuell kann es auch mal einen Schauer geben, das sollte aber die Ausnahme sein. Temperaturen steigen auf heute bis zu 23 Grad. Morgen schön und warm das Wetter, trocken bis zu 26 Grad. Am Dienstag wieder Schauer und Gewitter und die Temperaturen gehen wieder ein Stück zurück.
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6: Hitradio RTL meldet Gegenstände im Tunnel Königshainer Berge, betrifft die Richtung Dresden in Richtung Görlitz. Auf der A4 dort kommt es mehrfach kurz zu Sperrungen. Und die Neuseen-Classics-Radrennen sind unterwegs im Südosten von Leipzig. Auch das Stadtgebiet ist zum Teil betroffen. Da kommt es immer wieder mal kurz zu Sperrungen bis voraussichtlich 16 Uhr. Geblitzt wird in Eschdorf auf der Pirnaer Straße in Richtung Rossendorf und in Dresden auf der Meißner Landstraße stadteinwärts. Da stehen sie kurz nach der A4. Wenn Ihnen noch was auffallen sollte, Stau oder Blitzer, gerne uns anrufen. Geht kostenlos unter dieser Nummer 08000 77 8000.
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10: Hallo, hier ist Andrea aus Radeberg und ich wünsche mir Amadeus von Falco. Liebe Grüße.
6: Dankeschön, die sind angekommen. Zum Dank dafür gibt es jetzt Falco mit Amadeus und ihren Lieblings-80er spielen wir auch sehr gerne, wenn sie sich den wünschen, an der 0351 5000 2000.

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1: Sie wissen ja sicherlich, was man über Erbsen, Bohnen und Linsen sagt. Da gibt es ja so einen Spruch, es geht am Ende um Blähungen. Und deswegen hier jetzt ein Tipp, wie ein empfindlicher Magen vielleicht ein bisschen besser damit klarkommt. Speziell geht es heute um Hülsenfrüchte aus der Dose. Nehmen wir zum Beispiel Kichererbsen oder die roten Kidneybohnen. Vor der Zubereitung sollten sie nämlich gründlich in einem Sieb abgewaschen werden. Der Grund? Im Dosenwasser befindet sich ein großer Teil der blähenden Zuckerverbindungen. Die sind dort von den Erbsen oder Bohnen reingewandert und mit dem Abspülen sparen wir uns das.
0: 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Schlaues, was Kochen, Garen, Braten und Backen kinderleicht macht.

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0: Hallo, liebes Radio RTL-Team, hier ist die Antje aus Zwickau. Ich würde mir gerne zum 80er-Wochenende wünschen von Black, Wonderful Life. Liebe Grüße, die mich kennen, ans ganze Team von euch. Ist immer super, eure 80er-Jahre-Sendung anzuhören. Wünsche euch noch ein schönes Wochenende und hoffe, dass der Titel gespielt wird.
1: Das passiert jetzt genau in diesem Moment im 80er-Wochenende. Und Ihren Lieblings-80er-Spiel mal auch einfach wünschen an der 03515000 2000.

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1: Mäßiger Pollenflug, Gräserpollen belasten Allergiker. Auch Raps und Kiefer sind weiter in ihrer Blütehochzeit.
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7: Mit Anke Wolf einen schönen guten Tag. Der 2:1 Testspielsieg der deutschen Fußballnationalmannschaft gegen die USA heizt bei vielen die Vorfreude auf die Weltmeisterschaft weiter an. Allerdings dämpfen die späten Anstoßzeiten das Geschäft von Kneipen und Biergärten. Nach einer Auswertung des Instituts der deutschen Wirtschaft machen sie deshalb weniger Umsatz. Julian Degler berichtet.
8: Mit gut 67 Millionen Euro an zusätzlichen Einnahmen kann die deutsche Gastronomie durch die WM rechnen, heißt es vom DIW. Würden alle Spiele um 19 Uhr statt teilweise mitten in der Nacht beginnen, wären es 103 Millionen. Wegen der späten Anstoßzeiten schauen vermutlich mehr Fans zu Hause am Fernseher anstatt in Kneipen oder Bars.
7: In Sachsen gibt es immer weniger Apotheken. Wie das Statistische Landesamt zum heutigen Tag der Apotheke mitteilte, ist die Zahl im vergangenen Jahr um 124 auf 865 weiter stark gesunken. Im Durchschnitt hat eine Apotheke bei uns im Freistaat knapp 4.700 Menschen versorgt. Das sind etwa 500 mehr als noch vor 10 Jahren. Der Chef der Jungen Union, Winke, schlägt vor, die Renten zum 1. Juli statt um 4,2 nur um 3% anzuheben. Dadurch könnte das BAföG wie geplant erhöht und Kürzungen beim Elterngeld verhindert werden, sagte er der Bild am Sonntag. Leicht wäre das aber nicht. Die Rentenanpassung ist gesetzlich festgelegt und lässt sich nicht einfach ändern. Zum heutigen UNESCO-Welterbetag wird in vielen Städten der Montanregion Erzgebirge Kruschne-Hory gefeiert. Programme gibt es beispielsweise in Freiberg, Annaberg oder Schwarzenberg. Zentraler Veranstaltungsort ist in diesem Jahr Schneeberg.
9: Zu 555 Jahre Berggeschrei passt der Welterbetag ins Schneeberger Jubiläumsjahr. Bis 18 Uhr laden eine Welterbemeile, Mitmachaktion und Live-Musik auf den Markt ein. 13.30 Uhr startet die erste Schneeberger Kinderbergparade. Dabei werden die Mädchen und Jungen der Kindergärten der Stadt gemeinsam mit dem Musikchor der Bergstadt über den Markt ziehen. Cindy Einhorn, Nachrichtenredaktion.
7: In Görlitz und Gorzelec nehmen heute viele Menschen länderübergreifend die Beine in die Hand. Beim inzwischen 21. Europamarathon sind über 2.800 Teilnehmer dabei. 6 Distanzen standen zur Wahl, vom Brausesausen über 400 Meter für die Kleinsten bis zur Marathondistanz über 42 Kilometer. Autofahrer in Görlitz müssen sich bis zum Nachmittag auf Behinderungen einstellen.
10: Das Sachsenwetter mit 20 Grad in Colditz in Hoyerswerda, 21 Grad, 18 sind's in Gornau. Da läuft jetzt gerade bei den Jugendfeuerwehrtagen Mittleres Erzgebirge die Siegerehrung des Jugendleistungsmarsches. Das Ganze bei prima Wetter, Sonne und Wolken im Wechsel. Vielleicht kann's auch mal kurz tröpfeln, sollte aber die Ausnahme bleiben. Heute Temperaturen bis zu 23 Grad, morgen auch viel Sonnenschein und bis zu 26 Grad. Dienstag dann wieder mehr Wolken, Schauer und Gewitter sind dann wieder drin und es wird wieder etwas frischer.
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10: Hitradio RTL meldet Gegenstände auf der A4 Dresden Richtung Görlitz im Tunnel Königshainer Berge. Da kommt es mehrfach kurz zu Sperrungen. Vorsicht auch auf der A17 in beiden Richtungen im Tunnel Dölzschen, da Personen auf der Fahrbahn. Und die Nancy hat uns eine Sprachnachricht geschickt.
12: Hallo, ich möchte einen Blitzer melden auf der B169 Ortslage Salbitz in Richtung Stauchitz. Wird gerade aufgebaut. Ich wünsche allen Zuhörern von Hitradio RTL einen schönen Sonntag.
10: Dankeschön und gute Fahrt. Außerdem hat uns der Holger noch informiert, es blitzt in Dresden auf der Wilhelm-Franke-Straße und der Grimm-Straße in beiden Richtungen. Und weiterhin der Superblitzer auf der Meißner-Landstraße stadteinwärts, kurz nach der A4.
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14: Hallo, hier ist der Jörg. Ich würde mir gerne das Lied Blue Monday von New Order wünschen. Allen noch einen schönen Sonntag gewünscht.
10: Danke, den werden wir haben. Auch dank deines Musikwunsches und ihren spielen wir auch sehr gern. Einfach bestellen an der 0351 5000 2000.

0: Das 80er-Wochenende mit Axel Metz und am Hitradio RTL-Telefon ist jetzt die Simone.
1: Guten Morgen.
0: Hallo.
1: Ich wünsche mir bitte von Madonna La Isla Bonita.
0: Wegen der Sonne, die heute so schön in Sachsen lacht.
1: Genau. Ich bin gerade in Dresden angekommen. Ich gehe heute auf ein Seminar hier.
0: Das ist aber auch eine schöne Gelegenheit, Sonnenbrand zu vermeiden.
1: Genau so sieht es aus.
0: Vielleicht habt ihr ja mal eine Pause und dann könnt ihr mal kurz in die Sonne gehen.
1: Das auf jeden Fall, ja.
0: Dann als kleine Motivationshilfe für dich jetzt Madonna.
1: Ja, das ist super. Dankeschön.

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6: Das Sachsenwetter mit 20 Grad in Riesa, in Altenberg haben wir 17 Grad und 20 Grad sind es in Leipzig. Da geht es heute weiter mit dem finalen Tag vom Stadtfest. Dazu gibt es Sonne und Wolken im Wechsel. Vereinzelt kann es auch mal einen Schauer geben, aber das sollte heute eher die Ausnahme sein. Temperaturen zwischen 14 und 23 Grad. Morgen ein schöner Wochenstart, wird auch warm bis zu 26 Grad. Dienstag dann wieder ein bisschen frischer, da kann es auch wieder schauern und gewittern.
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6: Hitradio RTL meldet Gegenstände auf der A4 Dresden Richtung Görlitz im Tunnel Königshainer Berge. Da kommt es mehrfach kurz zu Sperrungen. Auf der A17 Vorsicht in beiden Richtungen im Tunnel Dölzschen. Personen auf der Fahrbahn. Und eine Menge Blitzer auf der B169 in Salbitz stehen sie Richtung Stauchitz in Eschdorf, in der Pirnaer Straße und in Dresden blitzt es auf der Grimmstraße, der Wilhelm-Franke-Straße und der Meißner Landstraße. Wenn Sie noch was sehen, gerne anrufen unter unserer kostenlosen Telefonnummer. Das ist die 08000 77 8000.
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6: Hallo, wer ist dran an der 0351 5000 2000?
9: Friedbert Schneeweiß. Ich hätte gern für den Bruce Springsteen von in the USA.
6: Das spielen wir sehr gern für dich.
9: Danke, tschüss, wiederum.

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0: Ihren Lieblings-80er wünschen Sie sich am Hitradio RTL-Telefon an der 0351 5000 2000. Hallo.
1: Hallo Axel, der Gerold hier aus Heidner. Ich grüße dich.
2: Hi.
1: Ich würde mir gerne was wünschen und jemanden grüßen.
2: Na, aber gerne.
1: Hier, ich wünsche mir von Peter Zieger den Titel Der Himmel schweigt. Und grüße ganz lieb meine Tochter Michelle, meine Frau Heike und allen, die mich kennen. Wünsche ich einen schönen Sonntag und euch auch einen schönen Sonntag. Macht weiter so.

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7: Mit Anke Wolf einen schönen guten Tag. Ab morgen müssen alle EU-Länder neue Regeln zur Lohntransparenz in nationales Recht umgesetzt haben. In Deutschland ist das aber noch nicht passiert. Das Bundesfamilienministerium will das deutsche Recht erst bis Anfang nächsten Jahres anpassen. Theoretisch könnte die EU nun ein Strafverfahren einleiten. Das Gesetz soll unter anderem Gehaltsunterschiede bei Männern und Frauen sichtbarer machen. In Aue-Bad Schlema wird heute der Oberbürgermeister gewählt. Im zweiten Wahlgang treten noch zwei Kandidaten an. Im ersten waren es 5. Auf den Wahlzetteln stehen Stefan Hartung für die Freien Sachsen und Markus Hofmann für die CDU. Bis 18 Uhr haben die Wahllokale der Erzgebirgsstadt geöffnet. Schwere Verkehrsunfälle mit Einfluss von Cannabis am Steuer sollen bald in der amtlichen Statistik erfasst werden. So steht es in einem Gesetzentwurf des Bundesverkehrsministeriums, der am kommenden Freitag in den Bundesrat kommt. Das Ziel? Sehen, welche Auswirkungen Cannabiskonsum auf die Verkehrssicherheit hat. Erfasst werden soll in Zukunft, wie viel THC wurde im Blut nachgewiesen, ähnlich wie auch schon beim Alkoholkonsum. Die Leipziger Feuerwehr kommt ins Guinness-Buch der Rekorde. Die Höhenretter haben auf dem Leipziger Stadtfest tatsächlich einen Weltrekord aufgestellt und die längste Schrägseilrettung der Welt erfolgreich absolviert. Feuerwehrsprecher Thorsten Kolbe.
8: Vom City Tower Leipzig wurde ein Patient über eine Strecke von 173 Meter sicher bis auf den Augustusplatz gebracht. Diese tolle Leistung ist das Ergebnis wochenlangen Trainings, Vorbereitung und des hohen Ausbildungsstandes unserer Höhenretter.
7: Und wir bleiben gleich nochmal beim Thema Höhe. Das Riesenrad Wheel of Vision kehrt nämlich auch in diesem Sommer wieder auf den Dresdner Postplatz zurück. Ab 26. Juni können Besucher die Landeshauptstadt wieder aus 55 Metern Höhe begutachten. 42 klimatisierte Gondeln laden zur 12-minütigen Rundfahrt ein. Der Blick reicht dabei von der historischen Dresdner Altstadt bis weit in die Sächsische Schweiz.
9: Das Sachsenwetter mit 20 Grad in Oschatz, in Zittau haben wir 19 und in Nitschka sind es 20 Grad, da heute letzter Tag beim Old- und Youngtimer-Treffen. Dazu das Wetter ganz nett, es gibt Sonne, es gibt Wolken im Wechsel, vereinzelt kann es mal kurz tröpfeln, aber das sollte die Ausnahme bleiben, heute bis zu 23 Grad. Morgen richtig schön, richtig warm, bis zu 26 Grad, am Dienstag dann wieder frischer und dann kann es auch wieder schauern und gewittern.
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9: Hitradio RTL meldet einen Unfall auf der A4 Dresden Richtung Chemnitz zwischen Dresden-Altstadt und dem Dreieck Dresden-West. Linke Spur ist dort blockiert. Auf der A4 Dresden Richtung Chemnitz Stau zwischen Chemnitz-Ost und Chemnitz-Mitte. 10 Minuten mehr einplanen. Und auf der A14 Leipzig in Richtung Magdeburg Stau zwischen Halle-Tornau und Halle-Trotha. Da mindestens eine Viertelstunde mehr einplanen. Die neuesten Blitzer auf der B169 in Salbitz Richtung Stauchitz. In Dresden auf der Meißner Landstraße, der Wilhelm-Franke-Straße und der Grimm Straße. Wenn Ihnen noch was auffallen sollte, gerne anrufen, geht kostenlos unter dieser Nummer 08000 77 8000.
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12: Ja, hallo, hier ist die Silke aus Freital und freue mich, eure Musik zu hören. Und ich würde mir wünschen, The Look von Roxette aus den 80ern, weil es einfach auch eine schöne Zeit war. Und ja, dann macht weiter so.
9: Wir machen weiter. Vielleicht mit Ihrem Lieblings-80er einfach bestellen an der 03515000 2000.

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1: Wir erwecken ja nochmal sehr viel DDR-Kulturgut, Liedgut, nochmal neu zum Leben in einem neuen Arrangement. Und ich bin selber immer ganz begeistert, wie sich das in andere Generationen weiterträgt, was 1978 in der DDR entstanden ist. Von Karat, Silly City, ich habe fast alle Kollegen, fast alle Stars oder fast alle Hits der Kollegen singen dürfen. Und das ist für mich auch eine große Ehre.
0: Letztes Jahr gab es für dich extra viel Applaus vom Publikum für einen Hit der Band Karat. Jede Stunde hat aber auch gut gepasst.
1: Dieses Lied, dieser Text, ich liebe jede Stunde, das ist auch sozusagen mein Credo. Ich bin auch jemand, der jede Stunde liebt, ja. Und weil ich sie als Geschenk empfinde.

0: Hallo, hier ist das 80er-Wochenende auf Hitradio RTL.
1: Hallo, hier ist Rosita aus Lösnitz. Ich würde mir gerne wünschen, Sun auf Jamaika, und bedanke mich schon im Voraus.
0: Und wir bedanken uns für das vorgelagerte Dankeschön mit der Gobe Dance Band jetzt im 80er-Wochenende.
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1: Das Sachsenwetter mit 20 Grad in Eilenburg, in Glaucher haben wir 19 Grad und 20 sind es in Radeberg. Das Bierstadtfest mit Sonne und Wolken im Wechsel, kann auch mal vereinzelt ein bisschen tröpfeln, aber das sollte eher die Ausnahme bleiben. Temperaturen gehen bis auf 23 Grad hoch, morgen bis zu 26 Grad, schönes Wetter. Dienstag dann wieder ein bisschen kühler, dann gibt es auch wieder Schauer und Gewitter.
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1: Hitradio RTL meldet auf der A4 Görlitz Richtung Dresden Gegenstände auf der Fahrbahn zwischen Bautzen-West und Salzenforst. Auf der A4 Dresden Richtung Chemnitz Stau zwischen Dresden-Mildermann und Wilsdruff. 10 Minuten Zeitverlust weiter in Richtung Chemnitz. Da staut sich zwischen Chemnitz-Ost und Chemnitz-Mitte mindestens 20 Minuten mehr ein Plan. Auf der A13 Dresden Richtung Berlin Stau zwischen Marsdorf und Radeburg. 10 Minuten mehr ein Plan. Auf der A14 Leipzig Richtung Magdeburg zwischen Halle-Tornau und Halle-Nord dauert es eine halbe Stunde länger. Viertelstunde Zeitverlust auf der A13 Leipzig Richtung Halle zwischen der Grenze nach Sachsen-Anhalt und Lützen. Viertelstunde Zeitverlust und dann haben wir auch noch eine Menge Blitzer auf der B169 in Salbitz Richtung Stauchitz und in Dresden auf der Meißner Landstraße, der Wilhelm-Franke-Straße und der Grimmstraße. Wenn Ihnen noch was auffällt, gerne melden. Nummer ist kostenlos 08000 77 8000.
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4: Hallo, hier ist die Conny aus Sachsen. Ich wünsche mir das Lied von Level 42, Listen in Love. Da geht der Pinsel beim Streichen der Wohnung schneller und ich habe Lust auf 80er-Jahre-Hits.
1: Dann hoffen wir mal.

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1: Hier ist die Ingrid aus Diepoldiswalde. Ich wünsche mir von Bürger Schulz verliebte Jungs. Alles klar, danke, schönen Tag noch, tschüss.
0: Tschüss, dann schicken wir die verliebten Jungs mal fix auf die Reise. Verliebt.

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0: Hallo Hitradio RTL, hier ist der Reinhard aus Zwickau. Ich rufe aus dem Garten an. Wir sitzen hier gemütlich mit meiner Frau im Garten und ich wünsche mir von der Gruppe The Flock of Seagull Wishing aus dem Jahr, ich glaube, das war 82 oder 84. Ich weiß nicht ganz genau, aber ich würde mich ganz doll freuen, wenn ihr das für mich spielen könntet.
1: Du warst ganz nah dran. 1982 war es. Viele Grüße aus dem Hitradio RTL Studio in euren

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4: Mit Anke Wolf, schönen guten Tag. Die Verhandlungen über ein Ende des Ukraine-Krieges liegen auf Eis. Kanzler Merz, Frankreichs Präsident Macron und Großbritanniens Premier Starmer treffen sich heute Abend mit dem ukrainischen Präsidenten Zelensky. Kreml-Chef Putin hatte zuletzt ein Treffen mit Zelensky abgelehnt. Die Europäer wollen neue Chancen ausloten. Sie gehen davon aus, dass Putin langfristig nichts anderes übrig bleibt, als zu verhandeln. In Taucha im Landkreis Nordsachsen gibt es heute erstmals überhaupt einen Bürgerentscheid. Knapp 13.000 Stimmberechtigte können Ja oder Nein zu einer Erweiterung des Industrieparks Nord am BMW-Werk bei Merkwitz sagen. Frank Selig.
5: Konkret geht es dabei um einen Bebauungsplan für eine riesige Fläche, auf denen sich mehrere Firmen ansiedeln könnten. Die Stadt hofft perspektivisch auf 500 bis 1000 neue Arbeitsplätze und neue Gewerbesteuereinnahmen. Die Gegner befürchten eine Beeinträchtigung der Lebensqualität in der Region, unter anderem durch höhere Staub- und Lärmbelastung. Außerdem würde durch die Versiegelung der großen Fläche Natur- und Wasserhaushalt negativ belastet.
4: Die Leipziger Höhenretter haben beim Stadtfest den anvisierten Weltrekord geknackt. Sie seilten einen mutmaßlich Verletzten bei einer Übung rund 170 Meter schräg vom Uniriesen ab. Auch für heute haben die Leipziger Stadtfestmacher nochmal ein buntes Programm vorbereitet. Zum Beispiel ein Konzert mit den Firebirds heute Abend auf dem Markt. In Radeberg geht heute das Bierstadtfest ins Finale. Unter anderem mit dem närrischen Sommertreffen der Funkengarden beim Radeberger Funkenflug. Die meisten Menschen sind offenbar deutlich kooperativer als gedacht. Das zeigt eine neue Studie der Unis Bonn und Frankfurt. Demnach unterschätzen viele die Hilfsbereitschaft ihrer Mitmenschen. Zoe Tansovali.
6: Für die Studie sollten die Teilnehmer einschätzen, wie sich ein völlig fremder Mensch entscheiden würde. Dabei lagen viele daneben. Sie trauten anderen deutlich weniger Gemeinsinn zu, als tatsächlich vorhanden war. Weltweit waren knapp 7 von 10 Menschen bereit, für ein gemeinsames Ziel auf eigenes Geld zu verzichten. Viele hatten aber nur mit etwa jedem zweiten gerechnet.
4: Der deutsche Tennisspieler Alexander Zverev will sich im Finale der French Open seinen Traum vom ersten Grand-Slam-Titel erfüllen. Der 29-jährige Hamburger tritt gegen den Italiener Flavio Cobolli an und ist in dem Finalduell der Favorit. Los geht's um 15 Uhr.
7: Das Sachsenwetter mit 19 Grad in Zwenkau, in Löbau sind es 19, 17 in Tobertitz im Vogtland, da ist Sport- und Dorffest heute. Dazu gibt es Sonne und Wolken im Wechsel, kann auch mal schauern, aber das ist dann eher die Ausnahme. Temperaturen gehen bis auf 23 Grad hoch, morgen dann bis zu 26 Grad, schönes Wetter, Dienstag dann wieder mit Schauern und Gewittern und die Temperaturen gehen wieder zurück.
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7: Hitradio RTL meldet Gegenstände auf der A4 Görlitz Richtung Dresden zwischen Bautzen-West und Salzenforst. Auf der A4 weiter Richtung Chemnitz Stau zwischen Dresden-Neustadt und Wilsdruf. Da 20 Minuten extra und dann nochmal zwischen Chemnitz-Ost und Chemnitz-Mitte halbe Stunde mehr einplanen. A9 Leipzig Richtung Nürnberg Stau zwischen Naumburg und Eisenberg. Da 20 Minuten mehr einplanen. Auf der A13 Dresden Richtung Berlin zwischen Marsdorf und Radeburg 10 Minuten extra. In der Gegenrichtung zwischen Klettwitz und Ortrand eine Viertelstunde extra und dann nochmal zwischen Tiendorf und Radeburg eine halbe Stunde mehr einplanen. Auf der A14 Leipzig Richtung Magdeburg zwischen Halle-Tornau und Halle-Trotha eine halbe Stunde Zeitverlust. Und auf der A38 Leipzig Richtung Halle zwischen dem Übergang Landesgrenze nach Sachsen-Anhalt und Lützen. Halbe Stunde extra. Heiko meldet einen umgestürzten Baum in Bad Schandau auf der Sebnitzer Straße am Ortsausgang zwischen Bad Schandau und Altendorf. Feuerwehr ist dort schon im Einsatz. Und es blitzt in Eschdorf auf der Pirnaer Straße und in Dresden auf der Meißner Landstraße. Wenn Sie was sehen, gerne anrufen unter unserer kostenlosen Nummer 08000 77 8000, oder Sie schicken eine Sprachnachricht wie die Aline.
9: Hallöchen auf der Wilhelm-Busch-Straße auswärts von Chemnitz steht der mobile Blitzer Richtung Schabau.
7: Danke.
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7: Schönen Sonntagmittag und schon ist wieder jemand bei uns am Telefon. Hallo.
12: Hallo, hier ist die Bettina aus Torgau.
7: Hallo Bettina.
12: Ich würde mir gerne wünschen, die EAV mit dem Banküberfall.
7: Alles klar. Es klingt, als bräuchtest du Geld. Wir brauchen ja alle irgendwie Geld, ne?
12: Ja, das wäre nicht schlecht. Dann können wir ja mal drüber reden.
7: Wir können es zumindest mal singen lassen, ne?

0: Der schnellste Weg ins Hitradio RTL Studio zu kommen ist die 0351 5000 2000 anzurufen. Hallo, hier ist das 80er Wochenende.
1: Ja, hier ist der Michael aus Seeberg. Und zwar, ich würde mir gerne mal die Country mit Look Away wünschen.
0: Das kriegen wir hin.
1: Und das ist ja lieb.
0: Dann wünsche ich dir einen schönen Sonntag mit Hitradio RTL.
1: Danke, Axel, dir auch und allen anderen Zuhörern auch einen schönen Sonntag.

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0: Schönen Sonntagmittag mit Hitradio RTL, das 80er Wochenende mit Axel Metz. Hallo.
1: Ja, Geier, Michael, Peter, ich grüße Sie schön. Ich wollte mich beteiligen an der schönen 80er Musik und habe einen Wunsch.
0: Ja.
1: Der verbunden ist mit einer Erinnerung aus dem Jahr 1984. So nah am Feuer. Stefan Wackershausen und wer auch immer dazu.
0: Das war die Alice.
1: Die Alice, genau. Ist doch eine Weile her. Aber die Erinnerung ist geblieben an das Lied und alles, was damit verbunden ist.
0: Das sind hoffentlich sehr feurige Erinnerungen. Alice und Stefan Wackershausen, jetzt für dich.
1: Danke für eure tolle Sendung. Bei mir läuft Hitradio RTL den ganzen Tag, die ganze Woche. 24/7.
2: Die Stadt

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6: Das Sachsenwetter mit 18 Grad in Freiberg, in Plauen haben wir 18 Grad, 21 in Bad Muska, da läuft heute noch das Parkfest. Bei Sonne und Wolken im Wechsel kann auch mal tröpfeln, aber das wird eher die Ausnahme sein. Temperaturen bis zu 23 Grad in der Spitze, morgen dann bis zu 26 Grad. Schönes Wetter, am Dienstag dann wieder durchwachsen mit Schauern und Gewittern und die Temperaturen gehen wieder zurück.
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6: Hitradio RTL meldet viele Staus auf der A4 Dresden Richtung Chemnitz zwischen Dresden-Neustadt und dem Dreigenossen. Halbe Stunde extra. Und dann weiter Richtung Chemnitz, nochmal eine halbe Stunde obendrauf zwischen Chemnitz-Ost und Chemnitz-Mitte. Auf der A9 Leipzig Richtung Nürnberg Stau zwischen Weißenfels und Bad Klosterlausnitz. Halbe Stunde mehr einplanen. A13 Berlin Richtung Dresden zwischen Klettwitz und Ortrand ist es eine Viertelstunde, die Sie länger brauchen und zwischen Tiendorf und Radeburg eine halbe Stunde länger. A14 Leipzig Richtung Magdeburg zwischen Halle-Torna und Halle-Nord aktuell über eine halbe Stunde Zeitverlust. Ein defekter LKW auf der A14 Leipzig Richtung Dresden zwischen Leisnig und Döbel Nord. Rechte Spur und die Standspur sind blockiert. Auf der A38 Leipzig Richtung Halle zwischen dem Übergang nach Sachsen-Anhalt und Kreuz-Rippachtal. 20 Minuten Zeitverlust im Stau. In Bad Schandau ein umgestürzter Baum auf der Sebnitzer Straße am Ortsausgang zwischen Bad Schandau und Altendorf. Und Blitzer in Chemnitz auf der Wilhelm-Busch-Straße stadtauswärts. In Dresden auf der Meißnerlandstraße und in Eschdorf Superblitzer auf der Pirnaer Straße. Wenn Sie was sehen, gerne melden, kostenlos unter 08000 77 8000. Ob Shoppen?

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3: Hallo, hier ist Chris aus Auerbach und ich wünsche mir von Whitesnake Here I Go Again und wünsche allen ein wunderschönes Wochenende. Dankeschön.
4: Gern geschehen, kommt jetzt im 80er-Wochenende. Und Ihr Wunsch kommt auch noch dran. Einfach bestellen an der 0351 5000 2000.

0: Einen schönen Sonntagmittag mit dem 80er-Wochenende auf Hitradio RTL. Ich möchte Ihnen jemanden vorstellen.
1: Ja, liebe Hörer, hier sind die Sillies. Und wir spielen, wir machen uns schick. Am 16.07. ziehen wir Abendkleid an, im Fall von Julia. Wir haben Anzüge an und wir spielen unsere Elektroakustik-Show. Das heißt, mit vielen akustischen Instrumenten, mit Geige, Kontrabass, mit Cello, mit Flügel, mit einer kretischen Laute, Akkordeon und so weiter. Also viele akustische Instrumente und wir spielen dieses Programm am 16.07. auf der Freilichtbühne Weißer Hirsch und wir freuen uns, wenn ihr kommen würdet.
0: Und das Ganze ist in Dresden und ich wette, der nächste Wunsch wird garantiert auch elektroakustisch gespielt.
2: Hallo, hier ist Andrea aus Langwetzendorf und ich wünsche mir zum 80er-Wochenende von Silly Bataillon d'Amour. Viele Grüße an alle.

0: Gleiches eins, mein lieber Kollege Daniel Pabel übernimmt hier im 80er Wochenende auf Hitradio RTL. Ich bin Axel Metz, wünsche einen schönen Rest vom Wochenend und viel Spaß mit dem nächsten Wunsch.
1: So, Hitradio RTL. Ich habe jetzt mal die geniale Idee zu sagen, spiel doch einfach mal Electric Blue von Icehouse. Ich glaube, da müsst ihr ganz, ganz weit unten graben. Ja? Okay, danke.
0: Da mussten wir nicht den Bagger rausholen, um zu graben, weil das haben wir im Archiv schon so deponiert, dass man sich nicht mal bippen muss.

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4: Mit Stella Störmer, schönen guten Tag. Wie sichern
5: es
4: wir die Rente für künftige
5: Uhr.
4: Generationen? Darüber
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4: wird aktuell wieder intensiv diskutiert. Die Chefin des Deutschen Gewerkschaftsbundes Fahimi schlägt im Redaktionsnetz Deutschland eine verpflichtende Betriebsrente für alle Beschäftigten vor. Zoe Tasovali berichtet.
6: Nach Angaben des DGB haben rund 20 Millionen Menschen keine Betriebsrente. Die Gewerkschaften wollen das ändern und schlagen eine verpflichtende betriebliche Altersvorsorge für alle vor. Unterstützung kommt auch aus dem Arbeitnehmerflügel der Union. CDA-Chef Rathke sagte der Funke Mediengruppe, um die Rente langfristig zu sichern, müsse man künftig stärker auf mehrere Standbeine setzen.
4: EU-weit verdienen Frauen im Schnitt gut 11% weniger als Männer. Eine neue Richtlinie soll dabei helfen, das zu ändern. Zum Beispiel durch mehr Auskunftsrechte. Heute läuft die Frist ab, in der die Richtlinie in nationales Recht hätte umgesetzt werden müssen. Die EU-Kommission muss jetzt entscheiden, ob sie ein Strafverfahren gegen Deutschland einleitet. In Lichtenau ist letzte Nacht ein 19-jähriger Autofahrer schwer verunglückt. Der Jugendliche war nach Polizeiangaben auf der Hauptstraße in einer Linkskurve nach rechts von der Fahrbahn abgekommen. Der Audi durchbrach anschließend einen Zaun und krachte gegen eine Hausmauer. Der Fahrer hatte Glück und wurde nur leicht verletzt. Sein gleichaltriger Beifahrer zog sich jedoch schwere Verletzungen zu und musste zur Behandlung ins Krankenhaus gebracht werden. Bunt, laut und fröhlich ist der 33. Christopher Street Day in Dresden über die Bühne gegangen. Höhepunkt war der große Umzug gestern Nachmittag mit tausenden Teilnehmern vom Altmarkt in die Dresdner Neustadt und zurück. Tausende Menschen trotzten den zeitweiligen Regenschauern und feierten teilweise bunt kostümiert eine große, friedliche Party. Auch die angemeldete Gegendemo des rechten Spektrums verlief laut Polizei störungsfrei. Gegen einen 56-jährigen Deutschen wurde ein Ermittlungsverfahren eingeleitet, weil er den Hitlergruß gezeigt hatte. Losglück für den FC Erzgebirge Aue. Die Veilchen empfangen in der ersten Runde des DFB-Pokals den Bundesligisten TSG Hoffenheim. Schiedsrichter Denise Aytekin hat die Partie gestern Abend in der ARD-Sportschau aus dem Lostopf gezogen. Gespielt wird am Wochenende vom 21. bis 24. August. Gegner Hoffenheim beendete die Bundesliga 2025-26 auf Platz 5 und ist damit Europa-League-Teilnehmer.
7: Das Hitradio RTL Sachsenwetter. Sonne und Wolken heute im Wechsel bei Temperaturen so um die 23 Grad maximal. Ansonsten morgen richtig schön T-Shirt-Wetter mit viel Sonne bis zu 26 Grad und trocken. Nächste Schauer und Gewitter stehen dann am Dienstag auf dem Plan.
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7: Die Hitradio RTL Verkehrszentrale A4 Dresden Richtung Chemnitz. Zwischen Chemnitz Ost und Chemnitz Mitte 20 Minuten Stau. Immer noch Vorsicht auf der A4 Görlitz Richtung Dresden zwischen Bautzen West und Salzenforst. Hier Gegenstände. Dann auf der A9 Leipzig Richtung Nürnberg zwischen Naumburg und Bad Klosterlausnitz 20 Minuten Stau und auf der A13 Berlin Richtung Dresden zwischen Thiendorf und Radeburg eine Viertelstunde. Außerdem auf der A38 Leipzig Richtung Halle zwischen Leuna und Merseburg Nord 20 Minuten Stau und dann in Bad Schandau auf der Sebnitzer Straße zwischen dem Ortsausgang und Altendorf. Ein Feuerwehreinsatz, da ist ein Baum umgestürzt. Geblitzt wird. In Dresden auf der Meißner Landstraße stadteinwärts, kurz nach der A4, steht der Superblitzer. Ja, ist ja gut. Außerdem in Chemnitz auf der Wilhelm-Busch-Straße stadtauswärts und in Eschdorf auf der Pirnaer Straße in Richtung Rossendorf. Wenn was fehlt, kurz Bescheid sagen, kostenlos unter 0800 77 8000. Vielen Dank und gute Fahrt.
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7: Wunderschönen Sonntagnachmittag. Wie wär's denn mit einer Runde Ostsee? Ist kein Problem, denn an diesem Wochenende, an diesem 80er-Wochenende, verschenken wir unter allen, die mitmachen, sich in 80er wünschen, eine Auszeit an der Ostsee. Mit Übernachtung im Cliff Hotel. Und wenn Sie schon mal da oben sind, dann geht es natürlich auch zu den Störtebecker Festspielen auf unserer Kappe. Also, 80er wünschen 0351 5000 2000. So wie die Sirka aus Leipzig. Die wünscht sich Rufus und Chaka Khan mit Ain't Nobody. Hier bei Hitradio RTL.

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0: Silent Circle und Stop the Rain in the Night. Das ist Hitradio RTL am 80er Wochenende. So, wie geht's weiter?
1: Hallo, liebes Hitradio RTL-Team. Hier ist Andreas aus Reichenbach. Ich wünsche mir von meiner Frau Denise zu ihrem Ehrentag heute Heinz Rudolf Kunze mit Dein ist mein ganzes Herz und wünsche euch allen ein schönes Wochenende. Tschüss!

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2: Das Hitradio RTL Sachsenwetter. Eigentlich ganz entspannt. Vielleicht brauchen wir hier und da mal ein Jäckchen, weil es ist ein bisschen windig. Ansonsten aber Temperaturen zwischen 14 und 23 Grad. Regen nur ganz mit Ausnahme. Morgen wird es richtig schön, bis zu 26 Grad sommerlich. Und ab Dienstag drohen dann wieder Schauer und Gewitter. Es wird auch ein bisschen frischer.
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2: Die Hitradio RTL Verkehrszentrale meldet A4 Dresden Richtung Chemnitz, zwischen Chemnitz Ost und Chemnitz Mitte 20 Minuten Stau an der Baustelle. Auf der A9 Leipzig Richtung Nürnberg, hier Baustelle zwischen Naumburg und Bad Klosterlausnitz, deswegen dort Behinderungen. Auf der A14 Leipzig Richtung Magdeburg zwischen Halle-Tornau und Halle-Trotha eine halbe Stunde Stau aktuell. Auf der A38 zwischen Leuna und Merseburg Nord 20 Minuten und auf der Sebenitzer Straße in Bad Schandau, hier ist ein Baum umgestürzt zwischen Ortsausgang und Altendorf, da ist ein Feuerwehreinsatz im Gange. Geblitzt wird in Dresden auf der Meißner Landstraße stadteinwärts kurz nach der A4. Außerdem in Chemnitz auf der Wilhelm-Busch-Straße stadtauswärts, in Görlitz auf der Goethe-Straße stadteinwärts und in Eschdorf, da steht auf der Pirnaer Straße in Richtung Rossendorf der Superblitz. Ja. Wenn was fehlt, einfach Bescheid sagen. Kostenlos unter 08000 77 8000.
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2: Vor allem aber ist ja hier Ihr Sonntagnachmittag mit ganz viel Platz für Ihre Musikwünsche. Jetzt einer mit einer Interpretin, die momentan gerade wieder am Comeback bastelt, obwohl ihre Hits ja nie wirklich verschwunden sind.
5: Hallo, hier ist die Romy. Ich wünsche mir von Jennifer Rush Power of Love.

0: Jason Donovan bei Hitradio RTL Sealed with a Kiss. Das ist das 80er-Wochenende. Schönen Sonntagnachmittag, 2:08 haben wir es. Wie machen wir weiter?
1: Hier ist Regina Nauert aus Ludwigshafen und ich wünsche mir den Titel Felicita und grüße damit ganz, ganz herzlich Familie Demski-Meyer in Bautzen und Familie Stelzig-Demski in der Waldsiedlung. Ganz, ganz herzlich.

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1: Sie wissen ja sicherlich, was man über Erbsen, Bohnen und Linsen sagt. Da gibt es ja so einen Spruch, es geht am Ende um Blähungen. Und deswegen hier jetzt ein Tipp, wie ein empfindlicher Magen vielleicht ein bisschen besser damit klarkommt. Speziell geht es heute um Hülsenfrüchte aus der Dose. Nehmen wir zum Beispiel Kichererbsen oder die roten Kidneybohnen. Vor der Zubereitung sollten sie nämlich gründlich in einem Sieb abgewaschen werden. Der Grund? Im Dosenwasser befindet sich ein großer Teil der blähenden Zuckerverbindungen. Die sind dort von den Erbsen oder Bohnen reingewandert und mit dem Abspülen sparen wir uns das.
0: 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Schlaues, was Kochen, Garen, Braten und Backen kinderleicht macht.

Sandra und Will We Together hier bei Hitradio RTL am 80er Wochenende. Und Achtung Autofahrer, auf der A4 Chemnitz Richtung Erfurt zwischen Dreiknossen und Wilsdruf, da liegen Gegenstände auf der Fahrbahn. Vorsicht auf der A4 Chemnitz Richtung Dresden zwischen den Dreiknossen und Wilsdruf, Gegenstände auf der Fahrbahn. Vorsicht. 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
2: Mit Stella Störmer, schönen guten Tag. Die Verhandlungen über ein Ende des Ukraine-Krieges liegen auf Eis. Kanzler Merz, Frankreichs Präsident Macron und Großbritanniens Premierminister Starmer treffen sich am Abend mit dem ukrainischen Präsidenten Selenskyj. Der russische Präsident Putin hatte zuletzt ein Treffen mit Selenskyj abgelehnt. Die Europäer wollen neue Chancen ausloten. Sie gehen davon aus, dass Putin langfristig nichts anderes übrig bleibt, als zu verhandeln. Beim Ironman in Hamburg ist es zu einem Zwischenfall gekommen. Auf einem Teilabschnitt der Radstrecke lagen mehrere Metallsplitter auf dem Asphalt. Nach Angaben der Polizei handelte es sich um millimetergroße Kleinstteile. Etwa 50 Teilnehmer seien durch Raddefekte gestoppt worden. Das Profifeld war nicht betroffen. Mutmaßungen, es handele sich um einen Anschlag, nannte die Polizei Spekulation. Mit einem neuen Präventionsprojekt wollen die Sächsische Krebsgesellschaft und die Barmer für den Risiken von Sonnenbrand durch UV-Strahlung sensibilisieren. Frank Selig weiß mehr.
3: Simply You nennt sich das Ganze und richtet sich an 13- bis 16-jährige Schüler von sächsischen Schulen. In dem Projekt lernen Jugendliche mit interaktiven Materialien und einer Quiz-Challenge, wie sie sich effektiv vor Hautkrebs schützen. Es verbindet dabei spielerisch wichtiges Grundwissen mit modernem Unterricht. Interessierte Schulen können sich ab sofort online oder telefonisch für die Teilnahme anmelden.
2: Das Christian-Weise-Gymnasium Zittau will Deutschlands Energiesparmeister werden. Die Schüler haben bereits die Landestrophäe geholt. Damit sind sie nun in der bundesweiten Abstimmungsrunde. Die Öffentlichkeit kann bis zum 17. Juni über die Kandidaten entscheiden, und zwar im Internet unter www.energiesparmeister.de. Die Schule macht sich seit Jahren stark für den Klima- und Umweltschutz. Gymnasiast Moritz Santo.
4: Hauptsächlich konnten wir halt mit unserer jährlichen Baumpflanzaktion im Herbst punkten. Wir haben zum Beispiel in Zittau-Gebirge Bäume gepflanzt. Dann gibt es natürlich auch unseren jährlichen Spendenlauf auf unserem Sportfest Run for Trees.
2: Zum heutigen UNESCO-Welterbetag ist Schneeberg zentraler Gastgeber für die Montanregion Erzgebirge Cluj-Napoca. Bis 18 Uhr können sich Besucher auf der Welterbemeile auf dem Markt über die Bergbauvergangenheit der Region informieren. Es gibt Sonderführungen, eine Kinderbergparade und Live-Musik. Auch in anderen Städten wie Annaberg, Freiberg oder Schwarzenberg wird der Welterbetag gefeiert.
5: Dankeschön, Stella. Wir gucken mal kurz aufs Wetter und damit vielerorts auf Wolken, aber auch sonnige Abschnitte. Bis zu 23 Grad sind heute Nachmittag drin und meistens bleibt's trocken. Morgen richtig schön warm und bis zu 26 Grad sommerlich mit T-Shirt-Wetter. Viel Sonne dazu und der Dienstag, der dann wieder durchwachsen. Es geht ein bisschen zurück mit den Temperaturen und es kommen neue Schauer und Gewitter.
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5: Hier ist die Hitradio RTL Verkehrszentrale. Vorsicht auf der A4 Chemnitz Richtung Dresden zwischen dem Dreieck-Nossen und Wilsdruf. Gegenstände auf der Fahrbahn. Dann Baustellenstau auf der A4 Dresden Richtung Chemnitz zwischen Chemnitz Ost und Chemnitz Mitte. Aktuell 20 Minuten. Auf der A9 Berlin Richtung Leipzig, da steht zwischen Rastplatz Kapellenberg West und Wiedemar ein defektes Auto. Außerdem auf der A9 Leipzig Richtung Nürnberg zwischen Naumburg und Bad Klosterlausnitz eine Viertelstunde Stau. Dann auf der A13 Dresden Richtung Berlin Brandgefahr zwischen Dreieck Spreewald und Lübbenau, Vorsicht. Und auf der A13 Dresden Richtung Berlin zwischen Lübbenau und Duben 20 Minuten Stau. Dann haben wir noch die A14 Leipzig Richtung Magdeburg zwischen Halle-Tornau und Halle-Trotha eine halbe Stunde Stau und auf der A38 Leipzig Richtung Halle zwischen Leuna und Bad Lauchstädt eine halbe Stunde. in Bad Kösen, da läuft eine Veranstaltung in der Innenstadt, deswegen gibt es da immer kurzzeitige Sperrungen. Und Vorsicht im Kreis Sächsische Schweiz-Osterzgebirge auf der Glashütter Straße zwischen Niederfraundorf und Luchau, hier Tierherden. Außerdem wird geblitzt. Und zwar auf der Meißner Landstraße in Dresden stadteinwärts, kurz nach der A4 steht der Superblitzer. Ja, ist ja gut. Dann blitzt es in Chemnitz auf der Wilhelm-Busch-Straße stadtauswärts. Außerdem auf dem Südring von Adelsberg kommend stadteinwärts. In Görlitz auf der Goethestraße stadteinwärts und in Salbitz Richtung Riesa. Wenn das alles ist, ist gut. Wenn nicht und noch was fehlt, sagen Sie kurz Bescheid. Kostenlos unter 08000 77 8000.
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5: Sonntagnachmittag. Noch so viel Platz für Ihre Musikwünsche. Immer her damit. Immerhin gibt es auch was Schönes zu gewinnen.
9: Hallo, hier ist Anja aus Kühner. Ich wünsche mir von Alice Cooper Poison. Dankeschön.
5: Gerne, rein mit in den Topf. Denn unter allen, die sich an diesem Wochenende was wünschen, in 80er, gibt es eine Auszeit an der Ostsee im Cliff Hotel plus Besuch der Störtebeker Festspiele zu gewinnen. Also 0351 5000 2000 und ab mit Ihrem Wunsch an Hitradio RTL.

0: Das klingt nach Hitradio RTL Disco-Nacht. 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Die Tickets auf hitradio-rtl.de. So, 14:15 haben wir es.
1: Hallo, liebes Hitradio RTL-Team. Hier ist die Katrin aus Braunspetra. Ich wünsche mir von Alpha Will Forever Young vielen Dank und ein wunderschönes Wochenende.
0: Danke.

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0: Richtig schön. Gucken Sie mal, dass Sie früher Feierabend machen können bei bis zu 26 Grad T-Shirt-Wetter. Denn ab Dienstag, da wird es dann ein bisschen kühler und es kommen neue Schauer und Gewitter.
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0: Die Hitradio RTL Verkehrszentrale meldet A4 Dresden Richtung Chemnitz. 25 Minuten Stau an der Baustelle zwischen Chemnitz Ost und Chemnitz Mitte. Dann auf der A9 Leipzig-Berlin. Andersrum. Berlin Richtung Leipzig zwischen Rastplatz Parkellenberg West und Wiedemann defekter PKW. Und jetzt Leipzig Richtung Nürnberg zwischen Naumburg und Klosterlausnitz. Viertelstunde Stau. Außerdem staut sich es auf der A13 Dresden Richtung Berlin zwischen Dreieck Spreewald und Duben 35 Minuten und zwischen dem Dreieck Spreewald und Lübbenau da auch Brandgefahr. Außerdem auf der A13 Berlin Richtung Dresden eine Viertelstunde Stau zwischen Kittlitz und Karlau und auf der A38 zwischen Bad Lauchstädt und Leuna eine halbe Stunde Stau. Dann haben wir in Bad Kösen eine Veranstaltung in der Innenstadt, deswegen gibt es da bis 15 Uhr immer mal kurzzeitige Sperrungen. Und geblitzt wird in Dresden auf der Meißner Landstraße, stadteinwärts kurz nach der A4. Außerdem in Chemnitz auf dem Südring von Adelsberg kommend stadteinwärts. In Görlitz auf der Goethestraße stadteinwärts, in Salwitz Richtung Riesa und in Eschdorf auf der Pirnaer Straße Richtung Rossendorf steht der Superblitzer. Wenn was fehlt, einfach Bescheid sagen, kostenlos unter 0800 77 8000.
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0: Schönen Sonntagnachmittag. Wir zaubern den Bund mit Ihren Musikwünschen aus den 80ern. 0351 5000 2000. Am besten per WhatsApp-Sprachnachricht.
3: Hallo, hier ist die Simone aus dem schönen Erzgebirge. Ich wünsche mir zum 80er-Wochenende den Titel von Karat, Der blaue Planet.

0: Kim Wilde, Checkered Love am Sonntagnachmittag, gleich um was, 3:45.
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0: Ich muss mal sagen, diese Naturbühne Ralswiek, das ist schon beeindruckend, wenn man das mal gesehen hat. Und dann kommt ja noch die Übernachtung dazu. Im Cliff Hotel direkt an einem der schönsten Strände auf Rügen. Der Hoteldirektor ist Markus Borowski. Was ist denn das Besondere dort?
2: Ja, wir haben knapp 100 Strandkörbe, also privat am Privatstrand für unsere Gäste. Wir haben Strandbar eigentlich auch, wo du auch von mittags bis abends dein Bierchen kriegst, dein Eis hier, dein Fischbrötchen gibt es natürlich auch bei uns. Also man kriegt hier all das, was man woanders auch bekommt. Also man hat hier eben, man muss es wissen, absolute Ruhe. Hier ist Erholung pur bei uns auf der Anlage.
0: Und vor allem einen schönen Blick vom Hotelzimmer aus direkt auf die Ostsee. Und dann gibt es sogar einen Fahrstuhl vom Hotel runter an den Strand. Also es fetzt schon. Und wie gesagt, unter allen, die sich an diesem Wochenende den 80er wünschen, verschenken wir nachher diese Auszeit an der Ostsee. Deswegen 0351 5000 2000.
3: Hallo, liebes Hitradio RTL-Team. Hier ist Rainer aus Neumünster in Schleswig-Holstein. Wir hören euch sehr gerne, macht weiter so und ich wünsche mir Mai oh Mai von Slade. Euch noch einen schönen Tag und macht weiter so.

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8: Mit Stella Stürmer, schönen guten Tag. In Annaberg-Buchholz hat es gestern am späten Abend eine Explosion gegeben. Kurz vor Mitternacht hatten die Bewohner eines Einfamilienhauses auf der Schlettauer Straße einen lauten Knall und das Zerbersten von Glas gehört. Die herbeigerufenen Beamten stellten fest, dass Unbekannte mit Sprengstoff hantiert hatten. Durch herumfliegende Teile wurde eine Fensterscheibe des Wohnhauses beschädigt. Sachschaden 2000 Euro. Verletzt wurde zum Glück niemand. Die Polizei ermittelt wegen Herbeiführens einer Sprengstoffexplosion und sucht Zeugen. Die Leipziger Feuerwehr kommt ins Guinness-Buch der Rekorde. Die Höhenretter haben auf dem Leipziger Stadtfest tatsächlich einen Weltrekord aufgestellt und die längste Schrägseilrettung der Welt erfolgreich absolviert. Vom City Tower wurde ein Patient über 173 Meter sicher bis auf den Augustusplatz gebracht. Laut Feuerwehrsprecher Thorsten Kolbe sei diese Leistung das Ergebnis harten Trainings und des hohen Ausbildungsstands der Leipziger Höhenretter. Görlitz wird wieder zum Treffpunkt für Straßenkünstler aus aller Welt. Beim internationalen Via Thea Festival vom 2. bis 4. Juli treten mehr als 20 Gruppen auf. Das Festival wird 30. Knut-Michael Kunoth berichtet.
9: Musikanten, Tänzer, Schauspieler werden wieder die Gassen und Plätze vor allem in der Görlitzer Altstadt mit Leben erfüllen. Zwei Tipps vorab. Theater Titanic. Geheimnisvolle, erdverkrustete Wesen tauchen auf. Sie schlagen eine Brücke von der Wirklichkeit zu Fantasiewelten. Mit einer poetischen Inszenierung will Compagnia Manolo Alcantara das Publikum faszinieren. Höhepunkt ist am Samstag eine bunte Parade durch die Innenstadt.
8: Rund 1,2 Millionen Menschen haben nach offiziellen Angaben in Madrid an einer Messe mit Papst Leo teilgenommen. Die bisher größte Menschenmenge bei einer Messe des US-Amerikaners, seit er im Mai vergangenen Jahres zum Papst gewählt wurde. Spanische Medien berichteten, dass die Polizei schließlich die Zugänge sperren musste. Der deutsche Tennisspieler Alexander Zverev will sich im Finale der French Open seinen Traum vom ersten Grand-Slam-Titel erfüllen. Der 29-Jährige tritt gegen den Italiener Flavio Cobolli an und ist in dem Finalduell der Favorit. Los geht's jetzt um 15 Uhr.
10: Das Hitradio RTL Sachsenwetter zeigt sich ein bisschen windig, wolkig, aber trocken und ab und zu ein bisschen Sonne bei maximal 23 Grad jetzt am Nachmittag. Morgen wird's richtig schön. Viel Sonne gibt's obendrauf, heißt die Gießrunde, die können wir uns nicht sparen. Es bleibt nämlich trocken und bis zu 26 Grad werden wir hinkriegen. Dienstag, da ist dann wieder dickere Wolken angesagt, Schauer und Gewitter, es wird auch ein bisschen frischer.
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10: Hier ist die Hitradio RTL Verkehrszentrale. A4 Dresden Richtung Chemnitz. Baustellenstau auf der A4, da zwischen Chemnitz Ost und Chemnitz Mitte. 20 Minuten aktuell. Auf der A9 Leipzig Richtung Nürnberg, zwischen Naumburg und Bad Klosterlausnitz sind es ebenfalls 20 Minuten. Und auf der A13 Berlin Richtung Dresden zwischen Klettwitz und Ruhland 35 Minuten durchhalten. Auch recht dicker auf der A14 Leipzig Richtung Magdeburg zwischen Halle-Tornau und Halle-Trotha, 35 Minuten Stau dort. Und auf der A38 Leipzig Richtung Halle zwischen Scharfstedt und Eisleben eine Viertelstunde Stau. Geblitzt wird heute Nachmittag. In Dresden auf der Meißner Landstraße stadteinwärts kurz nach der A4, da steht der berühmte Superblitzer. Jawohl. Außerdem blitzt in Chemnitz auf dem Südring von Adelsberg kommend stadteinwärts. In Görlitz auf der Goethestraße stadteinwärts. In Salbitz Richtung Riesa und in Eschdorf auf der Pirnaer Straße Richtung Rossendorf. Wenn dann noch was fehlt, einfach kurz Bescheid sagen. Kostenlos unter 0800 77 8000. Vielen Dank und gute Fahrt.
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10: So, nachdem gestern der gefühlte Freistaat alle irgendwie Gartenarbeit gemacht haben oder draußen waren, ist heute so ein bisschen Ruhe angesagt und wir verwöhnen Sie mit Ihren Lieblings-80ern. Wenn Sie einen haben, sagen Sie kurz Bescheid.
13: Also, hier ist Thomas aus dem Münsterland. Ich wünsche mir für dieses Wochenende von Roxy Music das Lied More Than This. Vielen Dank und tschüss.
10: Sehr gerne. Wenn Sie auch einen Musikwunsch haben, na dann am besten per WhatsApp-Sprachnachricht 0351 5000 2000 und ab damit an Hitradio RT.

0: Mikrofon zu früh offen. Entschuldigung, ich singe halt gern mit, genauso wie 2/3 aller Autofahrer. Also wir wünschen eine gute Fahrt, wenn Sie unterwegs sind oder irgendwo stehen. Dann durchhalten. Hier ist Hitradio RTL. Wir bringen an diesem Wochenende Ihre Lieblings-80er on air, wenn Sie einen haben, 0351 5000 2000.
1: Hallo Hitradio, hier ist der Kai. Ich grüße erstmal alle, die mich kennen und wünsche mir von Hubert K. die Erika, aber nur einmal.

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1: Hier ist die Hitradio RTL Verkehrszentrale A4 Dresden Richtung Chemnitz. Zwischen Chemnitz Ost und Chemnitz Mitte aktuell noch eine Viertelstunde Stau. Auf der A9 Leipzig Richtung Nürnberg zwischen Naumburg und Bad Klosterlausnitz 25 Minuten. Knapp 40 Minuten sind es auf der A13 Berlin Richtung Dresden zwischen Klettwitz und Ortrand und eine Viertelstunde noch auf der A14 Leipzig Richtung Magdeburg zwischen Halle-Tornau und Halle-Trotha. Geblitzt wird in Dresden, da steht auf der Meißner Landstraße stadteinwärts kurz nach der A4 der Superblitz. Ist gut, oder? So, außerdem in Eschdorf auf der Pirna, Straße Richtung Rossendorf, in Salbitz Richtung Riesa blitzt es und noch immer in Chemnitz auf dem Südring von Adelsberg kommend stadteinwärts. Wenn was alles ist, ist gut. Wenn noch was fehlt, sagen Sie ganz kurz Bescheid. Kostenlos unter 0800 77 8000.
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1: Und hier ist Susi.
4: Hallo, liebes Hitradio RTL-Team. Ich wünsche mir von Cindy Lauper Girls Just Wanna Have Fun und wünsche euch allen noch ein schönes Wochenende.
1: Dankeschön, gleichfalls. Gute Laune also jetzt da. Und wenn Sie auch einen Musikwunsch haben aus den 80ern, 0351 5000 2000 und die WhatsApp dann an hitradio.rtl.

Hallo ihr Lieben von Etrage RTL, hier ist Petra aus München. Ich wünsche mir den Titel Adesso Tu von Eros Ramazzotti und grüßen möchte ich damit meine allerbeste und liebste Freundin Katie. Ich freue mich, wenn wir wieder unser Mädelswochenende bald haben und allen anderen wünsche ich ein tolles, sonniges, schönes Wochenende.

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Das ist Hitradio RTL am Wochenende und hier die Hitradio RTL Verkehrszentrale mit einer Sofortmeldung A72 Leipzig Richtung Chemnitz. Vorsicht zwischen Espenhain und Bonner Nord, da liegen Reifenteile auf der Straße. A72 zwischen Espenhain und Bonner Nord, Reifenteile. Die Hitradio RTL Verkehrszentrale sofort informiert, wenn was passiert.

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5: Mit Stella Stürmer, schönen guten Tag. Deutschland verstößt gegen EU-Recht. Es geht um Lohntransparenz. Heute ist die Frist abgelaufen, bis zu der die EU-Staaten ihr nationales Recht hätten anpassen müssen. Das Bundesfamilienministerium hatte angekündigt, die Anpassung erst in den nächsten Monaten vorzunehmen. Die neuen Regelungen sollen dazu beitragen, dass Frauen und Männer für gleiche Arbeit das gleiche Gehalt bekommen. Bei einem Unfall auf dem Autobahnzubringer Hartenstein-Aue ist ein Rennradfahrer schwer verletzt worden. Der 45-Jährige wurde gestern Nachmittag von einem Auto erfasst, das hinter ihm fuhr. Dabei wurde der Sportler vom Rad geschleudert. Er kam mit schweren Verletzungen ins Krankenhaus. Es entstand Sachschaden in Höhe von rund 7.000 €. Der Autofahrer, ein 39-jähriger Rumäne, muss sich wegen des Verdachts der fahrlässigen Körperverletzung verantworten. In Aue-Bad Schlema wird heute das Rennen um den Oberbürgermeisterposten entschieden. Zwei Kandidaten treten im zweiten Wahlgang erneut an. Cindy Einhorn mit den Einzelheiten.
6: In der ersten Runde standen noch 5 Namen auf den Wahlzetteln. Jetzt sind es noch 2. Und zwar die beiden, die auch im ersten Durchgang die meisten Stimmen sammeln konnten. Zum einen ist es Stefan Hartung von den Freien Sachsen, der auf 29% der Stimmen kam. Gegen ihn tritt Markus Hofmann von der CDU an. 23,6% der Wähler hatten sich für ihn entschieden. Bis 18 Uhr haben die Wahllokale der Stadt geöffnet.
5: Zum heutigen Tag der Apotheke gibt es neue Zahlen vom Statistischen Landesamt. Frank Selig mit einem Überblick.
7: Eine Apotheke in Sachsen hat demnach im vergangenen Jahr im Durchschnitt knapp 4.700 Menschen versorgt. Das sind zwar gut 500 mehr als noch vor 10 Jahren, aber noch besser als im deutschlandweiten Schnitt. Da kamen zuletzt sogar knapp 5.000 Menschen auf eine Apotheke. Insgesamt ist die Zahl der Apotheken in Sachsen weiter stark gesunken, um 124 auf 865.
5: Wenn in ein paar Tagen die Fußball-WM losgeht, dann schauen die viele Menschen auch in Kneipen oder Biergärten. Doch für die Gastrobetriebe könnten die späten Anstoßzeiten ein Problem sein. Eine Auswertung des Instituts der deutschen Wirtschaft hat ergeben, wenn alle Spiele um 19 Uhr starten würden, könnte die Gastro ungefähr 103 Millionen Euro zusätzliche Einnahmen machen. So rechnet man mit einem Extraplus von rund 67 Millionen Euro.
8: Das Hitradio RTL Sachsenwetter, freundlich, ruhig, teilweise ein bisschen windig und maximal so 23, 24 Grad heute Nachmittag. Es bleibt aber trocken und morgen wird's richtig schön warm, angenehm mit Sonnenbrillen und T-Shirt-Wetter bis zu 26 Grad. Dienstag, da wird's dann wieder frischer und es kommen erneut Schauer und Gewitter.
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8: Hier ist die Hitradio RTL Verkehrszentrale. Derzeit gibt es Behinderungen auf der A4 Dresden Richtung Chemnitz, da die gewohnte Baustelle zwischen Chemnitz Ost und Chemnitz Mitte sorgt für 15 Minuten Stau. Auf der A9 Leipzig Richtung Nürnberg zwischen Naumburg und Bad Klosterlausnitz 25 Minuten Stau. Eine Dreiviertelstunde auf der A13 Berlin Richtung Dresden zwischen Klettwitz und Ortrand und zwischen Thiendorf und Radeburg eine Viertelstunde. Außerdem noch immer Vorsicht auf der A72 Leipzig Richtung Chemnitz. Zwischen Espenhain und Borna Nord liegen Reifenteile. Im Erzgebirgskreis auf der B169 gibt es Störungen am Bahnübergang zwischen Dr. Otto Nuschke Straße in Aue und Lößnitz, Vorsicht. Und auf der B178 zwischen einem Abzweig nach Niederoderwitz und Löbau ist die Straße nach einem Unfall derzeit gesperrt. Außerdem im Kreis Bautzen zwischen Pulsnitz und dem Abzweig nach Lichtenberg. Hier auch Unfall und Vollsperrung. Geblitzt wird. In Dresden auf der Meißner Landstraße stadteinwärts, kurz nach der A4-Auffahrt. In Leipzig auf der Engelsdorfer Straße stadtauswärts. Und in Eschdorf auf der Pirnaer Straße in Richtung Possendorf. Da stehen jeweils die Superblitze. Ja, ja, genau. Wenn was fehlt, einfach Bescheid sagen. Kostenlos unter 08000 77 8000. Vielen Dank.
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8: So, schönen Sonntagnachmittag. 4:04 haben wir es. Der nächste Musikwunsch steht in den Startlöchern.
10: Hallo, hier ist Ralf aus Dresden. Ich wünsche mir zum 80er-Wochenende von Humpe und Humpe Careless Love. Und noch ein schönes Restwochenende. Tschüss.
8: Dankeschön. Und unter allen, die sich an diesem 80er-Wochenende was wünschen oder gewünscht haben, verschenken wir noch diese Stunde einen Ausflug an die Ostsee. Mit Besuch der Störteberger Festspiele und Übernachtung im sensationellen Cliff Hotel. Da gibt es einen Fahrstuhl runter zum Strand. Großartig. Also 0351 5000 2000.

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0: System, Sorry Little Sarah. Schönen Sonntagnachmittag mit Hitradio RTL und dem 80er-Wochenende mit Ihren Musikwünschen.
1: Hallo, hier ist Moni aus Oschatz und ich möchte mir wieder mein Lieblingslied mit Peter Gabriel und Kate Bush, Don't Give Up, wünschen. Und ich wünsche allen ein wunderschönes Wochenende.
0: Dankeschön gleichfalls. Wenn Sie einen Musikwunsch haben für uns, dann 0351 5000 2000 und ab damit an Hitradio RTL.

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11: Halb fünf waren wir es schon wieder. Das Hitradio RTL Sachsenwetter insgesamt recht freundlich mit ja, kaum mal ein Regenschauer. Es ist insgesamt trocken bei bis zu 23 Grad. Morgen wird es dann richtig schön mit nett Sonne und sommerlich bis zu 26 Grad. Also T-Shirt und Sonnenbrillenwetter sollten wir auch genießen, denn ab Dienstag drohen wieder Schauer und Gewitter und es kühlt sich etwas ab.
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11: Die Hitradio RTL Verkehrszentrale A9 Leipzig Richtung Nürnberg. Zwischen Naumburg und Bad Klosterlausnitz eine halbe Stunde Stau. Auf der A13 Berlin Richtung Dresden sind es 40 Minuten zwischen Klettwitz und Ortrand. In der Gegenrichtung A13 Berlin Richtung Dresden, nein, nicht Gegenrichtung, ein Stück weiter. Auf der A13 Richtung Dresden zwischen Tiendorf und Radeburg 20 Minuten Stau. Und im Kreis Bautzen auf der S95 zwischen Pulsnitz und dem Abzweig nach Lichtenberg Sperrung wegen eines Unfalls. Geblitzt wird in Dresden auf der Meißner Landstraße stadteinwärts kurz nach der A4, in Leipzig auf der Engelsdorfer Straße stadtauswärts und in Eschdorf auf der Pirnaer Straße in Richtung Possendorf. Da stehen jeweils die Superblitze. Ja, genau. Wenn irgendwas fehlt, einfach kurz Bescheid sagen. Kostenlos unter 08000 77 8000.
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11: So, Achtung, Zuckerschock.
14: Hallo, Radio RTL. Ich bin Erna und bin 10 Jahre alt und ich wünsche mir Ghostbusters. Tschüss.

haben für dieses Wochenende? Na dann, immer her damit. Am besten per WhatsApp-Sprachnachricht unter 0351 5000 2000 und dann schicken Sie die an hitradio.rtl.

0: 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Das ist Hitradio RTL am 80er Wochenende. Einen schönen Sonntagnachmittag und jetzt wollen wir das Versprechen einlösen, denn wir haben ihn ja versprochen. Sonne, Strand und Meer und vor allem Störtebeckkehr.
1: Ja, hallo.
0: Hallo Kerstin, hier ist Daniel Pavel, Hitradio RTL. Schönen Sonntagnachmittag.
1: Hallo.
0: Soll ich besser sagen Moin Moin?
1: Oh, gibt's nicht.
0: Oh, gibt's doch. Ich würde dich gerne mit dem Klaus verkuppeln. Und zwar mit Klaus Störtebeker. Was hältst du denn davon?
1: Na, ganz stark.
0: So, das heißt, für dich und Begleitung ein Ausflug an die Ostsee auf Rügen zu den Störtebeker-Festspielen. Naturbühne Ralswiek, Darsteller, Haufen, Riesenkulisse mit Feuerwerk, allem drum und dran. Und natürlich für den Rest der Zeit, die ihr dort seid, eine klasse Übernachtung in einem wunderschönen Hotel. Das Cliff Hotel wartet auf euch. Die haben sogar einen Fahrstuhl zum Strand runter und dort unten dann eine Bar und 100 eigene Strandkörbe am Privatstrand. All das gehört dir. Kerstin, herzlichen Glückwunsch!
1: Oh, Wahnsinn, danke!
0: Cool.
1: Ich freue mich, ganz stark.
0: Jetzt musst du noch was einlösen, denn du hattest ja auch den passenden Musikwunsch dazu.
1: Heißt für die Insel von Pedro Cornelius natürlich.
0: So sieht's aus. Das passt wie Faust aufs Auge. Dann spielen wir den und ich wünsche euch ganz viel Spaß bei den Störtebeker Festspielen und dem Cliff Hotel mit eurer Ostsee-Auszeit.
1: Auf jeden Fall. Vielen, vielen Dank. Super.
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9: Mit Stella Stürmer, schönen guten Tag. Der Deutsche Gewerkschaftsbund will die Betriebsrente vorantreiben. Etwa 20 Millionen Menschen in Deutschland hätten keine betriebliche Altersvorsorge, weil sie in Unternehmen ohne Tarifbindung arbeiten würden. Das sagte DGB-Chefin Fahimi im Redaktionsnetzwerk Deutschland. Zoe Tassovali berichtet.
10: Die Gewerkschaften wollen das gemeinsam mit den Arbeitgebern für alle Beschäftigten regeln. Konkrete Vorschläge will DGB-Chefin Fahimi Ende des Monats vorlegen. Eins ist für sie aber sicher, die Kosten dürften nicht allein die Arbeitnehmer tragen. In vielen anderen europäischen Ländern zahlen Arbeitgeber laut Fahimi sogar mehr in die Altersvorsorge ein als ihre Beschäftigten.
9: Dialog und Toleranz statt Waffen und Mauern. Das war eine der Botschaften von Papst Leo bei seiner riesigen Messe in Madrid. 1,2 Millionen Menschen waren dabei, als sich der Pontifex klar gegen Rechtspopulismus und Ausgrenzung positioniert hat. Leo macht auf seiner einwöchigen Spanienreise noch Station in Barcelona und auf den Kanarischen Inseln. Der ADAC hat am Mulderadweg zwei neue Radservice-Stationen eröffnet. Nahe des Freibades Dreibrücken in Wurzen und am Rastplatz Kleine Bahnhofstraße in Trebsen. An den etwa 1,50 Meter hohen Reparatursäulen kann man kleinere Reparaturen erledigen. Sie sind mit verschiedenen Werkzeugen ausgestattet, etwa einer Fußluftpumpe inklusive Manometer oder einem Reifenheber. In den letzten 3 Jahren hat der ADAC im Freistaat insgesamt 25 solcher Säulen installiert. Deutschlandweit gibt es mittlerweile über 300. Die Leipziger Feuerwehr kommt ins Guinness-Buch der Rekorde. Die Höhenretter haben auf dem Leipziger Stadtfest tatsächlich einen Weltrekord aufgestellt und die längste Schrägseilrettung der Welt erfolgreich absolviert. Feuerwehrsprecher Thorsten Kolbe.
11: Vom City Tower Leipzig wurde ein Patient über eine Strecke von 173 Meter sicher bis auf den Augustusplatz gebracht. Diese tolle Leistung ist das Ergebnis wochenlangen Trainings, Vorbereitung und des hohen Ausbildungsstandes unserer Höhenretter.
9: In Zwickau ist gestern der Erich-Glowatzki-Preis verliehen worden. Zum 28. Mal würdigt die gleichnamige Stiftung damit junge Menschen, die sich um das Ansehen Sachsens verdient gemacht haben. In seiner Festansprache würdigte Ministerpräsident Michael Kretschmer das Ehrenamt als Herzstück des gesellschaftlichen Zusammenhalts. Ausgezeichnet wurden Fabian Luthardt aus Nünchritz, Doa Allerfetz aus Leipzig, Nicole Lohse aus Dresden und Maximilian Tietze ebenfalls aus Dresden.
12: Das Hitradio RTL Sachsenwetter zeigt sich freundlicher und freundlicher heute Abend. Ich überlege, ich noch Berner Würstchen irgendwo, die ich mal grillen könnte. Naja, ansonsten morgen dann halt. Da wird's nochmal richtig sommerlich mit bis zu 26 Grad. Dienstag dann eher wieder Schauer und Gewitter und ein bisschen frischer.
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12: Die Hitradio RTL Verkehrszentrale meldet A9 Leipzig Richtung Nürnberg zwischen Preußig und Bad Klosterlausnitz 20 Minuten Stau. 40 Minuten sind es noch auf der A13 Berlin Richtung Dresden zwischen Klettwitz und Ortrand und dann zwischen Thiendorf und Radeburg 20 Minuten Stau. Vorsicht immer noch auf der A14 Leipzig Richtung Dresden zwischen Kleinpösner und dem Dreieck Partenauer, hier Gegenstände auf der Straße. Und in Dresden, Ullersdorfer Landstraße in Höhe Ullersdorfer Mühle wegen eines Unfalls gesperrt und die S95 im Kreis Bautzen zwischen Pulsnitz und dem Abzweig nach Lichtenberg. Geblitzt wird In Dresden auf der Meißner Landstraße stadteinwärts, kurz nach der A4. Dann in Eschdorf auf der Pirnaer Straße Richtung Rossendorf. Und dann haben sie, glaube ich, in Leipzig alles an Equipment rausgeräumt, was geht. Da stehen in Engelsdorfer Straße stadtauswärts, Raunitischer Straße stadtauswärts, Jahnallee stadteinwärts und Taurer Straße stadteinwärts jeweils die Superblitzer. Wenn was fehlt, einfach Bescheid sagen. Kostenlos unter 08000 77 8000. Vielen Dank und gute Fahrt.
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12: So, mit dem nächsten Musikwunsch nehmen wir uns eine Decke, legen die so in den Sand, Wups drauf, Richtung Meer gucken und entspannen.
14: Hallo, hier ist der Andreas. Ich wünsche mir für das 80er-Wochenende den Titel Leuchtturm von Nena. Vielen Dank und habt alle ein schönes Wochenende.

Hallo liebes Hitradio RDL-Team, hier ist Nico aus Reichenbach und zum 80er-Wochenende wünsche ich mir Cambodia von Kim Wright.

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8: Guckst du in die Sonne, ist herrlich, oder? Richtig schön geworden heute Nachmittag und auch am Abend dann trocken und perfekt, um noch ein bisschen draußen zu sitzen. Ansonsten Temperaturen morgen noch ein Stück wärmer. Bis zu 26 Grad, kurze Hosen, T-Shirt, Sonnenbrille, gar kein Problem. Sollten wir auch kompensieren und vor allem genießen, denn am Dienstag, da kommen dann wieder Schauer und Gewitter reingezogen, es wird auch wieder ein bisschen frischer.
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8: Die Hitradio RTL Verkehrszentrale meldet, Vorsicht auf der A9 Leipzig Richtung Berlin, zwischen Wiedemar und Rastplatz Kapellenberg Ost liegen Reifenteile und auch Vorsicht auf der A14 Leipzig Richtung Magdeburg, zwischen Rastplatz Petersberg Ost und Halle Trotha Fahrzeugteile. Dann haben wir noch 20 Minuten Stau auf der A9 Leipzig Richtung Nürnberg, zwischen Dreußig und Bad Klosterlausnitz. Auf der A13 Berlin Richtung Dresden sind es zwischen Klettwitz und Ortrand knapp 40 Minuten und 20 Minuten zwischen Thiendorf und Raneburg. In Dresden auf der Ullersdorfer Landstraße in Höhe Ullersdorfer Mühle immer noch Sperrung nach einem Unfall. Im Kreis Bautzen zwischen Pulsnitz und dem Abzweig nach Lichtenberg hier ein Unfall und Sperrung. Und im Kreis Sächsische Schweiz-Osterzgebirge zwischen Schlottwitz und dem Abzweig nach Rückenheim Vollsperrung, auch da ein Unfall. Geblitzt wird in Dresden auf der Meißner Landstraße stadteinwärts, kurz nach der A4. In Leipzig auf der Engelsdorfer Straße stadtauswärts, der Arno-Nietzsche-Straße stadtauswärts, der Jahnallee stadteinwärts, der Taurer-Straße stadteinwärts und in Eschdorf auf der Pirnaer Straße Richtung Rossendorf. Da stehen überall die Superblitzer. Ja. Wenn was fehlt, einfach Bescheid sagen bei uns, kostenlos unter 08000 77 8000. Vielen Dank und gute Fahrt.
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8: Es ist noch eine Menge Platz für Ihre Musikwünsche an so einem herrlichen Abend. Machen wir einfach her damit. 0351 5000 2000.
11: Hallo, ihr Lieben. Ich wünsche mir zum 80er-Wochenende von euch, als ich fortging von der Gruppe Karussell, ein wunderschöner DDR-Hit. Tschüss!

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0: Pet Shop Boys hier bei Hitradio RTL am 80er Wochenende, Sonntag, fast Abend, 17:45 haben wir es und nächsten Donnerstag, da geht es ja dann richtig rund.
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1: Ja, hallo, liebe Citra-TRTL-Team. Hier ist die Petra aus dem Erzgebirge. Ich wünsche mir von Queen I Want to Break Free und grüße alle, die mich kennen. Und vor allen Dingen meinem Mann wünsche ich von Herzen alles Liebe, alles Gute. Ich bedanke mich bei euch. Macht weiter so. Ganz toll seid ihr. Ciao.

Achtung Autofahrer, die Hitradio RTL Verkehrszentrale mit einer Sofortmeldung. Wir haben Geisterfahrer. Auf der A13 Berlin-Dresden zwischen Bronco und Großräschen ist der unterwegs. Vorsicht in beiden Richtungen. Auf der A13 zwischen Bronco und Großräschen ein Falschfahrer unterwegs. Vorsicht. Die Hitradio RTL Verkehrszentrale sofort informiert, wenn was passiert.

0: Die Hitradio RTL Verkehrszentrale nochmal mit der Wiederholung der Geisterfahrermeldung. Vorsicht auf der A13. Zwischen Bronco und Großräschen ist ein Geisterfahrer unterwegs. Fahren Sie bitte in beiden Richtungen vorsichtig. A13 zwischen Bronco und Großräschen ein Geisterfahrer. Vorsicht.
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8: Mit Stella Stürmer. Schwere Verkehrsunfälle, bei denen Cannabis im Spiel war, sollen künftig in der Verkehrsstatistik auftauchen. Das sieht ein Gesetzentwurf des Bundesverkehrsministeriums vor. Damit sollen die Auswirkungen der Cannabis-Legalisierung auf die Verkehrssicherheit besser bewertet werden können. Bei Cannabis am Steuer gibt's schon einen Grenzwert, der liegt bei 3,5 Nanogramm THC je Milliliter Blutserum. Im September entscheidet sich, welche Stadt oder Region der deutsche Olympiabewerber wird. Da geht's dann auch um die Olympischen Spiele 2036. Bundespräsident Steinmeier war ja ursprünglich gegen die Sommerspiele in diesem Jahr. Denn 100 Jahre zuvor, also 1936, hatte Nazi-Deutschland Olympia ausgerichtet. Laut der ARD hat Steinmeier seine Meinung aber geändert und sagt, dass er überzeugt ist, dass alle Beteiligten mit diesem Datum verantwortungsbewusst umgehen würden. In Lichtenau ist letzte Nacht ein 19-jähriger Autofahrer schwer verunglückt. Der junge Erwachsene war nach Polizeiangaben auf der Hauptstraße in einer Linkskurve nach rechts von der Fahrbahn abgekommen. Der Audi durchbrach anschließend einen Zaun und krachte gegen eine Hausmauer. Der Fahrer hatte Glück und wurde nur leicht verletzt. Sein gleichaltriger Beifahrer zog sich jedoch schwere Verletzungen zu und musste zur Behandlung ins Krankenhaus gebracht werden. In Zwickau-Niederplanitz sind rechte Schmierereien aufgetaucht. Am Wilhelm-Stolle-Platz sprühten Unbekannte ein Hakenkreuz und einen ausländerfeindlichen Schriftzug auf die Straße, beides in der Farbe rosa. Die Stadt hat eine Beseitigung der Schmierereien veranlasst, sie wird etwa 200 Euro kosten. Von den Tätern fehlt jede Spur. Die Polizei bittet Zeugen, die in der Nacht zum Samstag etwas Verdächtiges beobachtet haben, sich zu melden. Losglück für den FC Erzgebirge Aue. Die Veilchen empfangen in der ersten Runde des DFB-Pokals den Bundesligisten TSG Hoffenheim. Mehr Infos von Lutz Escher.
9: Schiedsrichter Dennis Aitekin hat die Partie gestern Abend in der ARD Sportschau aus dem Lostopf gezogen. Gespielt wird am Wochenende 21. bis 24. August. Gegner Hoffenheim beendete die Bundesliga 2025-26 auf Platz 5 und ist damit Europa League-Teilnehmer. Wir treffen auf einen gestandenen Erstligisten, sagte Trainer Wicha Schubitice nach der Auslosung. Dafür sei der Test am 19. Juli gegen den FC Schalke 04 die ideale Vorbereitung.
0: Das Hitradio RTL Sachsenwetter zeigt sich zum Sonntagabend insgesamt recht ruhig. Wolken, Sonne haben wir alles dabei und morgen wird's richtig schön sommerlich mit bis zu 26 Grad und am Dienstag da dann eher wieder Schauer und Gewitter und auch ein Quäntchen kühler.
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0: Die Hitradio RTL Verkehrszentrale. Vorsicht immer noch auf der A13. Ein Geisterfahrer zwischen Bronco und Großräschen. Fahren Sie in beiden Richtungen besonders vorsichtig. Auf der A13 zwischen Bronco und Großräschen ist ein Geisterfahrer unterwegs. Dann auf der A9 Leipzig Richtung Nürnberg. Zwischen Dreußig und Bad Klosterlausnitz noch eine Viertelstunde Stau. Außerdem auf der A13 Berlin Richtung Dresden eine halbe Stunde zwischen Klettwitz und Ortrand und 20 Minuten zwischen Thiendorf und Radeburg. Auf der A14 Leipzig Richtung Magdeburg zwischen Rastplatz Petersberg Ost und Halle Trotha liegen immer noch Fahrzeugteile. Und auf der A15 Dreieck Spreewald Richtung Breslau zwischen Fetschau und Cottbus West ein defektes Auto. In Dresden auf der Ullersdorfer Landstraße in Höhe Ullersdorfer Mühle Vollsperrung wegen eines Unfalls. Im Kreis Bautzen zwischen Pulsnitz und dem Abzweig nach Lichtenberg ein Unfall und auch da Sperrung. Und im Kreis Sächsische Schweiz Osterzgebirge ebenfalls zwischen Schlottwitz und dem Abzweig nach Rückenhain. Auch da Vollsperrung, auch da ein Unfall. Geblitzt wird in Dresden auf der Meißner Landstraße stadteinwärts kurz nach der A4, in Leipzig auf der Engelsdorfer Straße stadtauswärts, auf der Arno-Nitsche Straße stadtauswärts, auf der Jahnallee und der Tauchaer Straße jeweils stadteinwärts, die Superblitzer auch in Eschdorf auf der Pirnaer Straße in Richtung Rossendorf steht ein Superblitz. Wenn was fehlt, einfach Bescheid sagen. Kostenlos unter 08000 77 8000.
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7: Hier ist Daniel Pavel.
0: So, lassen Sie sich das Abendbrot schmecken. Sie kümmern sich einfach ums Essen. Wir uns um die passende Musik. Mit Ihren Musikwünschen unter 0351 5000 2000.
3: Und hier ist Heike aus Leipzig. Hallo.
0: Hi.
3: Ich wünsche mir für das 80er-Wochenende das Lied von Andreas Martin, Samstagnacht in der Stadt. Ich wünsche allen noch ein schönes Wochenende. Danke, tschüss.

0: und Secretland hier bei Hitradio RTL. Schönen Sonntagabend mit dem nächsten Musikwunsch unter 0351 5000 2000.
1: Hallo ihr Lieben, hier ist Petra aus Leipzig. Zum 80er-Wochenende wünsche ich mir Little Jano von Toto Cutugno.

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7: Das Hitradio RTL Sachsen-Wetter zeigt sich heute Abend von der entspannten Seite und morgen von der sommerlichen. Mit bis zu 26, 27 Grad, schön warm, angenehm mit T-Shirt und Sonnenbrille, sollten wir auch genießen, denn ab Dienstag, da drohen dann wieder Schauer und Gewitter und auch eine kleine Abkühlung.
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7: Die Hitradio RTL Verkehrszentrale meldet A13 Berlin Richtung Dresden zwischen Klettwitz und Ortrand aktuell 25 Minuten Stau und 20 Minuten zwischen Thiendorf und Radeburg. Dann auf der A15 Dreieck Spreewald Richtung Breslau zwischen Fetschau und Cottbus West hier ein defektes Auto, Vorsicht. Und auf der Ullersdorfer Landstraße in Dresden Höhe Ullersdorfer Mühle in beiden Richtungen Sperrung nach einem Unfall. Im Kreis Bautzen auf der S95 zwischen Pulsnitz und dem Abzweig nach Lichtenberg Sperrung, auch da ein Unfall. Und auch im Kreis Sächsische Schweiz-Osterzgebirge zwischen Stottwitz und dem Abzweig nach Rückenhain ein Unfall und Vollsperrung. Geblitzt wird. In Dresden auf der Meißner Landstraße stadteinwärts steht kurz nach der A4 ein Superblitzer. Dann in Leipzig auf der Engelsdorfer Straße stadtauswärts, auf der Anonische Straße stadtauswärts, auf der Jahnallee und der Taucherer Straße stadteinwärts und in Eschdorf auf der Pirnaer Straße in Richtung Rossendorf. Wenn noch was fehlt, 08000 77 8000. Vielen Dank und gute Fahrt.
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0: China Eastern und Morning Train. Hier bei Hitradio RTL am 80er-Wochenende und jetzt haben wir noch was Entspanntes für Ihren Sonntagabend.
1: Hallo liebes Hitradio RTL-Team, hier ist die Silke aus Dresden. Ich würde mir gerne von Stefan Remmler Vogel der Nacht wünschen.

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9: Ich bin Helen Martin. Sollten Landtagswahlen einheitlich an einem Datum stattfinden? Nein, haben jetzt mehrere Ministerpräsidenten betont. Thüringens Regierungschef Vogt hat in der Frankfurter Allgemeinen Zeitung gewarnt. Das wäre wie ein bundesweites Zwischenzeugnis für die Bundesregierung und das würde den Föderalismus schwächen. Der Vorschlag zu einem einheitlichen Termin für Landtagswahlen kam von Bundestagsvizepräsident Nuripur. Die Betriebsrente sollte für alle Beschäftigten Pflicht werden. Das hat die Chefin des Deutschen Gewerkschaftsbunds, Fahimi, im Redaktionsnetzwerk Deutschland gefordert. Ronny Thorau mit den Details.
10: Als wahrscheinlich gilt, dass die künftige Rente auf drei Säulen beruht. Auf der gesetzlichen Rente, einer zusätzlichen privaten Vorsorge und auf der betrieblichen Altersvorsorge. Laut DGB-Chefin Fahimi haben 20 Millionen Beschäftigte die aber nicht, meistens weil sie nicht nach Tarif bezahlt werden. Fahimi will nun ein Modell für alle und bekommt Unterstützung aus der SPD und auch vom Arbeitnehmerflügel der CDU.
9: Über 1 Million Gläubige waren heute dabei, als Papst Leo in Madrid eine Freiluftmesse gefeiert hat. Wegen des Andrangs musste die Polizei laut spanischen Medien irgendwann den Zugang sperren. Der Glaube dürfe nicht privat bleiben, sondern müsse auch im Alltag und in der Gesellschaft sichtbar werden, so der Pontifex in seiner Predigt. Der SCDHFK Leipzig kann sich erhobenen Hauptes aus der Handball-Bundesliga verabschieden. Den Fans schenkte der Verein gegen Minden noch einen letzten Sieg in der besten Liga der Welt. Am Ende stand ein 26-25 auf der Anzeigetafel. Nach 11 Jahren in der Bundesliga steigt der Verein dennoch ab. Die Verantwortlichen um Geschäftsführer Carsten Günther und Trainer Frank Carstens kündigten aber bereits die Mission Wiederaufstieg an.
11: Das Sachsenwetter.
12: Heute Abend und heute Nacht lockert es immer weiter auf. Es wird trocken sein. Die Temperaturen im Tiefland zwischen 14 und 12 Grad. In den Kammlagen des Erzgebirges Werte um 8 Grad. Der Start in die neue Woche dann mit viel Sonne. Insgesamt 10 bis 15 Sonnenstunden. Es bleibt tagsüber trocken bei Höchsttemperaturen von 17 bis 26 Grad. Am Dienstag viele Wolken mit einzelnen Schauern und Gewittern, dann bei Temperaturen von 13 bis 22 Grad.
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12: Schönen guten Abend auf die Straßen. A9 Leipzig Richtung Nürnberg zwischen Dreußig und Bad Klosterlausnitz 4 Kilometer Stau. A13 Berlin Richtung Dresden zwischen Klettwitz und Ortran 6 Kilometer Stau und zwischen Thiendorf und Radeburg 4 Kilometer. A14 Halle Richtung Magdeburg zwischen Rastplatz Petersberg Ost und Halle Trotha. Fahrzeugteile auf der Autobahn, Vorsicht. A38 Halle Richtung Leipzig zwischen Merseburg Süd und Leuna 2 Kilometer Stau. Stadtverkehr Dresden, Ullersdorfer Landstraße in Höhe Ullersdorfer Mühle in beiden Richtungen, Vollsperrung nach einem Unfall. Im Kreis Bautzen auf der S95 zwischen Pulsnitz und dem Abzweig nach Lichtenberg in beiden Richtungen ebenfalls Vollsperrung nach einem Unfall. Genauso wie auf der S178 zwischen Schlottwitz und dem Abzweig nach Rückenhain. Geblitzt wird noch in Dresden, Meißner Landstraße stadteinwärts, kurz nach der A4, der Superblitzer, genauso wie in Leipzig, Engelsdorfer Straße stadtauswärts.
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2: Das Sachsenwetter. Heute Abend und heute Nacht lockert es immer weiter auf. Es wird trocken sein. Die Temperaturen im Tiefland zwischen 14 und 12 Grad. In den Kammlagen des Erzgebirges Werte um 8 Grad. Der Start in die neue Woche dann mit viel Sonne, insgesamt 10 bis 15 Sonnenstunden. Es bleibt tagsüber trocken bei Höchsttemperaturen von 17 bis 26 Grad. Am Dienstag viele Wolken mit einzelnen Schauern und Gewittern, dann bei Temperaturen von 13 bis 22 Grad.
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2: Schönen guten Abend auf die Straßen. A9 Leipzig Richtung Nürnberg zwischen Dreußig und Bad Klosterlausnitz 4 Kilometer Stau. A13 Berlin Richtung Dresden zwischen Klettwitz und Ortran 6 Kilometer Stau und zwischen Thiendorf und Radeburg 4 Kilometer. A14 Halle Richtung Magdeburg zwischen Rastplatz Petersberg Ost und Halle Trotha. Fahrzeugteile auf der Autobahn, Vorsicht. A38 Halle Richtung Leipzig zwischen Merseburg Süd und Leuna 2 Kilometer Stau. Stadtverkehr Dresden, Ullersdorfer Landstraße in Höhe Ullersdorfer Mühle in beiden Richtungen, Vollsperrung nach einem Unfall. Im Kreis Bautzen auf der S95 zwischen Pulsnitz und dem Abzweig nach Lichtenberg in beiden Richtungen ebenfalls Vollsperrung nach einem Unfall. Genauso wie auf der S178 zwischen Schlottwitz und dem Abzweig nach Rückenheim. Geblitzt wird noch in Dresden, Meißner Landstraße stadteinwärts, kurz nach der A4, der Superblitzer. Genauso wie in Leipzig, Engelsdorfer Straße stadtauswärts.
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3: Ich bin Helen Martin. Sein Traum ist endlich wahr geworden. Tennisspieler Alexander Zverev hat das Finale der French Open gewonnen. Der 29-Jährige setzte sich in Paris gegen den Italiener Flavio Cobolli in 5 Sätzen durch. Für Zverev ist es der erste Grand-Slam-Titel seiner Karriere. Die Bundesregierung kann offenbar nicht abschätzen, welche Auswirkungen das geplante Gebäudemodernisierungsgesetz auf den Klimaschutz haben wird. Das berichten die Funke-Zeitungen, die sich auf eine Regierungsantwort auf eine Anfrage der Grünen berufen. Eine Bewertung der Klimawirkung des Gesetzes sei erst möglich, wenn es in Kraft getreten sei, heißt es. Laut den Grünen ist das Gesetz verfassungswidrig, weil dadurch bereits erreichte Klimastandards wieder abgesenkt werden würden. Frauen und Männer sollen für gleiche Arbeit das gleiche Gehalt bekommen. Damit das Realität wird, sollen neue EU-Regeln helfen. Doch die hat Deutschland noch nicht umgesetzt und verstößt damit ab morgen gegen EU-Recht. Heute endet die Frist zur Umsetzung der Regeln. Ann-Christine Wenzel berichtet aus Brüssel.
4: Deutschland hat auch schon angekündigt, dass die Regeln in den nächsten Monaten angepasst werden sollen. Was sich dann ändern soll? Bewerber sollen früh die Info bekommen, was das Einstiegsgehalt ist. Wer schon einen Job hat, soll erfahren können, was die Kollegen im Durchschnitt verdienen. Und größere Arbeitgeber müssen künftig regelmäßig berichten, wie die Entgeltlücke zwischen Frauen und Männern ist.
3: Mit einem neuen Präventionsprojekt wollen die Sächsische Krebsgesellschaft und die Barmer für die Risiken von Sonnenbrand durch UV-Strahlung sensibilisieren. Frank Selig weiß mehr.
5: Simply You nennt sich das Ganze und richtet sich an 13- bis 16-jährige Schüler von sächsischen Schulen. In dem Projekt lernen Jugendliche mit interaktiven Materialien und einer Quiz-Challenge, wie sie sich effektiv vor Hautkrebs schützen. Es verbindet dabei spielerisch wichtiges Grundwissen mit modernem Unterricht. Interessierte Schulen können sich ab sofort online oder telefonisch für die Teilnahme anmelden.
2: Das Sachsenwetter.
6: Heute Abend und heute Nacht lockert es immer weiter auf. Es wird trocken sein. Die Temperaturen im Tiefland zwischen 14 und 12 Grad. In den Kammlagen des Erzgebirges Werte um 8 Grad. Der Start in die neue Woche dann mit viel Sonne. Insgesamt 10 bis 15 Sonnenstunden. Es bleibt tagsüber trocken bei Höchsttemperaturen von 17 bis 26 Grad. Am Dienstag viele Wolken mit einzelnen Schauern und Gewittern. Dann bei Temperaturen von 13 bis 22 Grad.
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6: Schönen guten Abend auf die Straßen. A9 Leipzig Richtung Nürnberg zwischen Dreußig und Bad Klosterlausnitz 4 Kilometer Stau. A13 Berlin Richtung Dresden zwischen Klettwitz und Ortran 6 Kilometer Stau und zwischen Thiendorf und Radeburg 4 Kilometer. A14 Halle Richtung Magdeburg zwischen Rastplatz Petersberg Ost und Halle Trotha. Fahrzeugteile auf der Autobahn, Vorsicht. A38 Halle Richtung Leipzig zwischen Merseburg Süd und Leuna 2 Kilometer Stau. Stadtverkehr Dresden, Ullersdorfer Landstraße in Höhe Ullersdorfer Mühle in beiden Richtungen, Vollsperrung nach einem Unfall. Im Kreis Bautzen auf der S95 zwischen Pulsnitz und dem Abzweig nach Lichtenberg in beiden Richtungen ebenfalls Vollsperrung nach einem Unfall. Genauso wie auf der S178 zwischen Schlottwitz und dem Abzweig nach Rückenheim. Geblitzt wird noch in Dresden, Meißner Landstraße stadteinwärts, kurz nach der A4, der Superblitzer. Genauso wie in Leipzig, Engelsdorfer Straße stadtauswärts.
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1: Das Sachsenwetter.
2: Heute Abend und heute Nacht lockert es immer weiter auf. Es wird trocken sein. Die Temperaturen im Tiefland zwischen 14 und 12 Grad. In den Kammlagen des Erzgebirges Werte um 8 Grad. Der Start in die neue Woche dann mit viel Sonne, insgesamt 10 bis 15 Sonnenstunden. Es bleibt tagsüber trocken bei Höchsttemperaturen von 17 bis 26 Grad. Am Dienstag viele Wolken mit einzelnen Schauern und Gewittern, dann bei Temperaturen von 13 bis 22 Grad.
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7: Ich bin Helen Martin. Er ist Weltmeister, Olympiasieger und jetzt endlich auch Grand-Slam-Sieger. Tennisstar Alexander Zverev hat die French Open gewonnen. Im Finale in Paris hat sich der 29-jährige Hamburger in 5 Sätzen gegen den Italiener Flavio Cobolli durchgesetzt. Es ist nicht nur der erste Grand-Slam-Titel für Zverev, sondern auch der erste für einen deutschen Tennisspieler, seit Boris Becker vor 30 Jahren die Australian Open gewonnen hat. Welche Auswirkungen hat das geplante Gebäudemodernisierungsgesetz auf den Klimaschutz? Das weiß die Bundesregierung laut den Funke Zeitungen offenbar gar nicht. In einer Regierungsantwort auf eine Anfrage der Grünen heißt es, eine Bewertung der Klimawirkung des Gesetzes sei erst möglich, wenn es in Kraft getreten sei. Die Grünen sagen, das Gesetz sei verfassungswidrig, weil dadurch bereits erreichte Standards beim Klimaschutz wieder abgesenkt werden würden. Zum heutigen Tag der Apotheke gibt es neue Zahlen vom Statistischen Landesamt. Frank Selig mit dem Überblick.
8: Eine Apotheke in Sachsen hat demnach im vergangenen Jahr im Durchschnitt knapp 4.700 Menschen versorgt. Das sind zwar gut 500 mehr als noch vor 10 Jahren, aber noch besser als im deutschlandweiten Schnitt. Da kam zuletzt sogar knapp 5.000 Menschen auf eine Apotheke. In Leipzig gab es noch 124, in Dresden 104 und in Chemnitz noch 52. Insgesamt ist die Zahl der Apotheken in Sachsen weiter stark gesunken, um 124 auf 865.
7: Der Deutsche Gewerkschaftsbund fordert, dass die Betriebsrente für alle Beschäftigten Pflicht wird. Aus der Union kommt dafür Unterstützung. Der Vorsitzende des CDU-Arbeitnehmerflügels Radke hat in den Funke-Zeitungen von einem richtigen Schritt gesprochen. Die Betriebsrente funktioniere zum Beispiel in der Chemieindustrie schon hervorragend. Laut dem DGB haben rund 20 Millionen Beschäftigte in Deutschland keine Betriebsrente.
1: Das Sachsenwetter.
9: Heute Abend und heute Nacht lockert es immer weiter auf. Es wird trocken sein. Die Temperaturen im Tiefland zwischen 14 und 12 Grad. In den Kammlagen des Erzgebirges Werte um 8 Grad. Der Start in die neue Woche dann mit viel Sonne. Insgesamt 10 bis 15 Sonnenstunden. Es bleibt tagsüber trocken bei Höchsttemperaturen von 17 bis 26 Grad. Am Dienstag viele Wolken mit einzelnen Schauern und Gewittern. Dann bei Temperaturen von 13 bis 22 Grad.
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Und vielleicht, wenn auf der Welt der Hass und die Gier so groß werden, dass nichts, aber auch nichts mehr sie retten kann, dann vielleicht gibt es dort auch ein Buch, das heißt Der Untergang der Erde. 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

0: Das Sachsenwetter.
1: Heute Abend und heute Nacht lockert es immer weiter auf. Es wird trocken sein. Die Temperaturen im Tiefland zwischen 14 und 12 Grad. In den Kammlagen des Erzgebirges Werte um 8 Grad. Der Start in die neue Woche dann mit viel Sonne. Insgesamt 10 bis 15 Sonnenstunden. Es bleibt tagsüber trocken bei Höchsttemperaturen von 17 bis 26 Grad. Am Dienstag viele Wolken mit einzelnen Schauern und Gewittern. Dann bei Temperaturen von 13 bis 22 Grad.
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8: Ich bin Joshua Heise. Die Bundesregierung kann offenbar nicht abschätzen, welche Auswirkungen das geplante Gebäudemodernisierungsgesetz auf den Klimaschutz haben wird. Das zeigt eine Regierungsantwort auf eine Anfrage der Grünen, die den Funke-Zeitungen vorliegt. Eine Bewertung der Klimawirkung des Gesetzes sei erst möglich, wenn es in Kraft getreten sei, heißt es. Laut den Grünen ist das Gesetz verfassungswidrig, weil dadurch bereits erreichte Klimastandards wieder abgesenkt werden würden. Görlitz wird wieder zum Treffpunkt für Straßenkünstler aus aller Welt. Beim internationalen Via Thea Festival vom 2. bis 4. Juli treten mehr als 20 Gruppen auf. Das Festival wird 30. Knut Michael Kunot.
9: Musikanten, Tänzer, Schauspieler werden wieder die Gassen und Plätze, vor allem in der Görlitzer Altstadt, mit Leben erfüllen. Zwei Tipps vorab. Theater Titanic. Geheimnisvolle, erdverkrustete Wesen tauchen auf. Sie schlagen eine Brücke von der Wirklichkeit zu Fantasiewelten. Mit einer poetischen Inszenierung will Compagnia Manolo Alcantara das Publikum faszinieren. Höhepunkt ist am Samstag eine bunte Parade durch die Innenstadt.
8: In Auebad Schlema im Erzgebirge wird es keinen rechtsextremen Oberbürgermeister geben. Neuer OB wird Markus Hoffmann von der CDU. Nach dem ersten Wahlgang hatte noch Stefan Hartung von den rechtsextremen Freien Sachsen vorne gelegen. Er war jahrelang Funktionär der NPD, heute die Heimat. Sein Traum ist endlich wahr geworden. Tennisspieler Alexander Zverev hat die French Open gewonnen. Der 29-Jährige hat sich im Finale in Paris gegen den Italiener Flavio Cobolli in 5 Sätzen durchgesetzt. Für Zverev ist es der erste Grand-Slam-Titel seiner Karriere. Mehr dazu von Jan-Henner Reitze.
10: Der letzte Deutsche, dem im Einzel ein Sieg bei einem Grand-Slam-Turnier gelungen ist, war Boris Becker. 30 Jahre ist das inzwischen her. Für Zverev ist auch ein kleiner Fluch gebrochen. Seine 3 Grand-Slam-Finals vorher hat er alle verloren. Diesmal in Paris hat er auch davon profitiert, dass der Weltranglisten-Erste Jannik Sinner früh ausgeschieden ist und der Sieger der vergangenen beiden Jahre Carlos Alcaraz verletzt fehlte.
7: Das Sachsenwetter. Heute Abend und heute Nacht lockert es immer weiter auf. Es wird trocken sein. Die Temperaturen im Tiefland zwischen 14 und 12 Grad. In den Kammlagen des Erzgebirges Werte um 8 Grad. Der Start in die neue Woche dann mit viel Sonne. Insgesamt 10 bis 15 Sonnenstunden. Es bleibt tagsüber trocken bei Höchsttemperaturen von 17 bis 26 Grad. Am Dienstag viele Wolken mit einzelnen Schauern und Gewittern. Dann bei Temperaturen von 13 bis 22 Grad.
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0: Das Sachsenwetter.
1: Heute Abend und heute Nacht lockert es immer weiter auf. Es wird trocken sein. Die Temperaturen im Tiefland zwischen 14 und 12 Grad. In den Kammlagen des Erzgebirges Werte um 8 Grad. Der Start in die neue Woche dann mit viel Sonne, insgesamt 10 bis 15 Sonnenstunden. Es bleibt tagsüber trocken bei Höchsttemperaturen von 17 bis 26 Grad. Am Dienstag viele Wolken mit einzelnen Schauern und Gewittern, dann bei Temperaturen von 13 bis 22 Grad.
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1: Ich bin Joshua Heise. Welche Auswirkungen hat das geplante Gebäudemodernisierungsgesetz auf den Klimaschutz? Das weiß die Bundesregierung laut den Funke-Zeitungen offenbar gar nicht. In einer Regierungsantwort auf eine Anfrage der Grünen heißt es, eine Bewertung der Klimawirkung des Gesetzes sei erst möglich, wenn es in Kraft getreten sei. Die Grünen finden das Gesetz verfassungswidrig, weil dadurch bereits erreichte Standards beim Klimaschutz wieder abgesenkt werden würden. Frauen und Männer sollen für gleiche Arbeit das gleiche Gehalt bekommen. Damit das Realität wird, sollen neue EU-Regeln helfen. Doch die hat Deutschland noch nicht umgesetzt und verstößt damit ab morgen gegen EU-Recht. Ann-Christine Wenzel berichtet aus Brüssel.
2: Deutschland hat auch schon angekündigt, dass die Regeln in den nächsten Monaten angepasst werden sollen. Was sich dann ändern soll? Bewerber sollen früh die Info bekommen, was das Einstiegsgehalt ist. Wer schon einen Job hat, soll erfahren können, was die Kollegen im Durchschnitt verdienen. Und größere Arbeitgeber müssen künftig regelmäßig berichten, wie die Entgeltlücke zwischen Frauen und Männern ist.
1: Die Sächsische Krebsgesellschaft und die Barmer haben das Präventionsprojekt Simply You gestartet. Ziel ist es, 13- bis 16-jährige Schüler an sächsischen Schulen für die Risiken von UV-Strahlung zu sensibilisieren. Mit interaktiven Materialien und einer Quiz-Challenge lernen Jugendliche, wie sie sich effektiv vor Hautkrebs schützen. Das Projekt verbindet dabei spielerisch wichtiges Gesundheitswissen mit modernem Unterricht. Interessierte Schulen können sich ab sofort online oder telefonisch für die Teilnahme anmelden. Weltmeister, Olympiagewinner und jetzt endlich auch Grand-Slam-Sieger. Tennisstar Alexander Zverev hat die French Open gewonnen. Im Finale in Paris setzte sich der 29-Jährige in 5 Sätzen gegen den Italiener Flavio Cobolli durch. Es ist nicht nur sein erster Grand-Slam-Titel, sondern auch der erste für einen deutschen Tennisspieler seit Boris Becker vor 30 Jahren die Australian Open gewonnen hat.
0: Das Sachsenwetter.
3: Heute Abend und heute Nacht lockert es immer weiter auf. Es wird trocken sein. Die Temperaturen im Tiefland zwischen 14 und 12 Grad. In den Kammlagen des Erzgebirges Werte um 8 Grad. Der Start in die neue Woche dann mit viel Sonne. Insgesamt 10 bis 15 Sonnenstunden. Es bleibt tagsüber trocken bei Höchsttemperaturen von 17 bis 26 Grad. Am Dienstag viele Wolken mit einzelnen Schauern und Gewittern. Dann bei Temperaturen von 13 bis 22 Grad.
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0: Das Sachsenwetter.
1: Heute Abend und heute Nacht lockert es immer weiter auf. Es wird trocken sein. Die Temperaturen im Tiefland zwischen 14 und 12 Grad. In den Kammlagen des Erzgebirges Werte um 8 Grad. Der Start in die neue Woche dann mit viel Sonne. Insgesamt 10 bis 15 Sonnenstunden. Es bleibt tagsüber trocken bei Höchsttemperaturen von 17 bis 26 Grad. Am Dienstag viele Wolken mit einzelnen Schauern und Gewittern. Dann bei Temperaturen von 13 bis 22 Grad.
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1: Ich bin Joshua Heise. Landtagswahlen gibt es in Deutschland gefühlt jedes Jahr, oft auch mehrere. Damit Politiker nicht ständig im Wahlkampfmodus sind, schlägt Bundestagsvizepräsident Nuripur von den Grünen vor, alle Landtagswahlen auf einen Tag zu legen. Die Bundesländer reagieren skeptisch. Ronny Thora berichtet.
2: Mehrere Ministerpräsidenten aus Thüringen, dem Saarland, aus Rheinland-Pfalz und Sachsen fürchten, dass die Landtagswahlen so zu einer Großabstimmung über die Politik der Bundesregierung werden. Das dränge Landespolitik in den Hintergrund. Außerdem fürchten manche Ministerpräsidenten, dass sich die Mehrheiten zwischen den Ländern angleichen würden. Das könne das Gleichgewicht zwischen Bund und Ländern beeinträchtigen.
1: Damit die Lage in Nahost nicht weiter eskaliert, will US-Präsident Trump Medienberichten zufolge auf Israels Premier Netanyahu einwirken, dass dieser keine Vergeltungsschläge auf den Iran anordnet. Weiter forderte Trump laut Fox News Teheran auf, an den Verhandlungstisch zurückzukehren. Zuvor hatte der Iran erstmals seit 2 Monaten wieder Raketen auf Israel abgefeuert. 3 Wochen nach dem Einsturz eines Hauses im sächsischen Görlitz sind 2 Verdächtige festgenommen worden. Sie stehen laut einem Polizeisprecher im Verdacht, in dem Haus Rohrleitungen beschädigt oder manipuliert zu haben, offenbar mit dem Ziel, Gegenstände zu finden, die sie zu Geld machen können. Bei dem Einsturz durch ein Gasleck starben 3 Menschen. Mit einem neuen Präventionsprojekt wollen die Sächsische Krebsgesellschaft und die Barmer für die Risiken von Sonnenbrand durch UV-Strahlung sensibilisieren. Frank Selig weiß mehr.
3: Simply You nennt sich das Ganze und richtet sich an 13- bis 16-jährige Schüler von sächsischen Schulen. In dem Projekt lernen Jugendliche mit interaktiven Materialien und einer Quiz-Challenge, wie sie sich effektiv vor Hautkrebs schützen. Es verbindet dabei spielerisch wichtiges Grundwissen mit modernem Unterricht. Interessierte Schulen können sich ab sofort online oder telefonisch für die Teilnahme anmelden.
0: Das Sachsenwetter.
4: Aktuell sind nur ganz wenige Wolken unterwegs. Es bleibt trocken bei Temperaturen von 14 bis 8 Grad im Moment. Tagsüber heute sonnig und trocken bei sommerlichen Höchsttemperaturen von 26 Grad heute. Morgen viele Wolken, einzelne Schauer und Gewitter, dann die Temperaturen zwischen 13 und 22 Grad.

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1: Ich bin Joshua Heise. Am Münchner Airport ist der Flugbetrieb nach einem Feueralarm wieder angelaufen. Zuvor war der Tower wegen Brandgeruchs evakuiert worden. Jetzt ist auch die Ursache klar. Laut einem Sprecher hat ein defektes Bauteil an der Lüftungsanlage den Alarm ausgelöst. Wegen des Vorfalls mussten einige Flüge umgeleitet werden. Wie wirkt sich die Cannabis-Legalisierung auf die Verkehrssicherheit aus? Um das künftig besser beurteilen zu können, sollen schwere Verkehrsunfälle unter Cannabis-Einfluss genauer erfasst werden. Das plant das Bundesverkehrsministerium. Zoe Tassovali berichtet.
2: Bislang lässt sich nur schwer nachvollziehen, welche Rolle Cannabis bei schweren Unfällen tatsächlich spielt. Künftig sollen deshalb THC-Werte aus Polizeikontrollen systematisch in die Unfallstatistik einfließen. So wollen Forscher und Behörden besser verstehen, wer unter Cannabis-Einfluss verunglückt und wo Aufklärung nötig ist.
1: Zum gestrigen Tag der Apotheke gibt es neue Zahlen vom Statistischen Landesamt. Frank Selig mit einem Überblick.
3: Eine Apotheke in Sachsen hat demnach im vergangenen Jahr im Durchschnitt knapp 4.700 Menschen versorgt. Das sind zwar gut 500 mehr als noch vor 10 Jahren, aber noch besser als im deutschlandweiten Schnitt. Da kamen zuletzt sogar knapp 5.000 Menschen auf eine Apotheke. In Leipzig gab es noch 124, in Dresden 104 und in Chemnitz noch 52. Insgesamt ist die Zahl der Apotheken in Sachsen weiter stark gesunken, um 124 auf 865.
1: Endlich! Tennisspieler Alexander Zverev hat das Finale der French Open gewonnen. Der 29-Jährige setzte sich in Paris gegen den Italiener Flavio Cobolli in 5 Sätzen durch. Für den Hamburger ist es der erste Grand-Slam-Titel seiner Karriere. Der letzte deutsche Sieger eines Grand-Slam-Turniers war Boris Becker vor 30 Jahren.
0: Das Sachsenwetter.
4: Aktuell sind nur ganz wenige Wolken unterwegs. Es bleibt trocken bei Temperaturen von 14 bis 8 Grad im Moment. Tagsüber heute sonnig und trocken bei sommerlichen Höchsttemperaturen von 26 Grad heute. Morgen viele Wolken, einzelne Schauer und Gewitter, dann die Temperaturen zwischen 13 und 22 Grad. Und

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